0: Freude bei den deutschen Sportlerinnen und Sportlern. Bei der Leichtathletik-EM in Birmingham hat Owen Unser gestern Bronze über die 100 Meter geholt. Kurz davor hatte sich Hammerwerfer Merlin Hummel Silber gesichert. Und auch bei der Schwimm-EM in Paris lief es rund. Isabel Gose hat über 800 Meter Freistil Silber geholt. Bronze ging an ihre Teamkollegin Maja Werner.
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0: In der sternenklaren Nacht sinken die Temperaturen auf 16 bis 6 Grad. Am Tag scheint die Sonne von früh bis spät. Dazu bleibt es häufig wolkenlos. Die Höchstwerte erreichen 26 bis 32 Grad. Auch am Donnerstag und Freitag erwartet uns strahlender Sonnenschein. Die Temperaturen steigen bis Freitag auf mehr als 35 Grad. Auch am Wochenende ist es sonnig, dann aber mit mehr Gewittern.
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0: Im Moment liegen uns keine Meldungen vor. Gute Fahrt.
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2: Ich bin Stefan Schütz. BAföG-Empfänger sollen ab dem Frühjahr nächsten Jahres mehr Geld bekommen. Dazu will das Bundeskabinett heute eine Reform auf den Weg bringen. Es berichtet David Riemer.
3: Unter anderem soll die Wohnkostenpauschale für Studierende, die nicht mehr bei ihren Eltern wohnen, steigen. Konkret von jetzt 380 auf 440 Euro pro Monat. Außerdem soll das Schüler-BAföG steigen. Die schwarz-rote Koalition will auch Freibeträge bei der Berechnung regelmäßig erhöhen, damit Inflation und Lohnsteigerungen den Kreis der Förderberechtigten nicht schleichend verkleinern.
2: Nach dem schweren Erdbeben in Kolumbien suchen Rettungskräfte weiter nach mehr als 3000 Vermissten. Örtliche Behörden zählten bislang 240 Tote. Der Präsident des Landes hat den nationalen Katastrophenfall ausgerufen. Dadurch lässt sich Hilfe aus dem Ausland leichter koordinieren, die inzwischen auch angelaufen ist. Das Beben hatte eine Stärke von 7,4 auf der Richterskala. In Neu-Ulm sind 5 Blindgänger aus dem Zweiten Weltkrieg entschärft worden. Alle Sperrungen sind inzwischen wieder aufgehoben. Wegen der Arbeiten war die Bahnlinie zwischen Augsburg und Ulm zeitweise dicht. Der Zugverkehr musste kurz komplett stoppen. Auch ein Teilstück der B10 war für die Entschärfung in beiden Richtungen gesperrt. Bei der Leichtathletik-Europameisterschaft in Birmingham hat Owen Unser die Bronzemedaille über 100 Meter gewonnen. Zuvor sicherte sich Hammerwerfer Merlin Hummel die Silbermedaille. Und bei der Schwimm-EM in Paris gewann Isabel Gose ebenfalls Silber über die 800 Meter Freistil. Bronze ging an ihre Teamkollegin Maja Werner.
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2: In der sternenklaren Nacht sinken die Temperaturen auf 16 bis 6 Grad. Am Tag scheint die Sonne von früh bis spät. Dazu bleibt es häufig wolkenlos. Die Höchstwerte erreichen 26 bis 32 Grad. Auch am Donnerstag und Freitag erwartet uns strahlender Sonnenschein. Die Temperaturen steigen bis Freitag auf mehr als 35 Grad. Auch am Wochenende ist es sonnig, dann aber mit mehr Gewittern.
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2: A7 Fulda Richtung Würzburg zwischen Bad Brückenau-Wildflecken und Bad Kissingen-Obertulba

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2: Ich bin Stefan Schütz. Die Europäische Union sagt dem Verpackungsmüll den Kampf an. Heute tritt eine neue Verordnung in Kraft, die schrittweise etwa Plastik und große Verpackungen ein Stück weit aus dem Alltag verbannen soll. Niklas Treppner berichtet.
3: Für neue Lebensmittelverpackungen aus Pappe oder Papier gelten ab sofort strengere Grenzwerte bei sogenannten Ewigkeitschemikalien, etwa PFAS. Die sollen zum Beispiel Fett und Wasser abweisen, sind zum Teil aber gesundheitsschädlich. Ab 2030 sollen Verpackungen dann grundsätzlich nicht mehr größer sein als nötig. Pakete dürfen dann viel weniger Luft- und Füllmaterial enthalten.
2: Heute Abend blicken Millionen Menschen zum westlichen Horizont. Es gibt eine Sonnenfinsternis. Schon vor dem Sonnenuntergang schiebt sich der Mond vor die Sonne. In weiten Teilen Europas wird's dämmerig oder sogar richtig dunkel. In Deutschland verdeckt der Mond die Sonne nur teilweise. Spanien hat da mehr Glück. Dort gibt es erstmals seit über 100 Jahren wieder eine totale Sonnenfinsternis. Bei Manching nahe Ingolstadt ist ein Regionalzug an einem beschrankten Bahnübergang mit einem Auto zusammengestoßen. Der 65 Jahre alte Autofahrer ist leicht verletzt worden. Den 132 Fahrgästen im Zug ist nichts passiert. Der Zug war mit rund 120 Stundenkilometern unterwegs. Laut Polizei waren Schranken und Signale zum Unfallzeitpunkt in Betrieb. Die Klimaanlage im Zug funktionierte auch nach dem Unfall. Die Fahrgäste mussten noch ungefähr 1,5 Stunden im Zug bleiben. Freude bei den deutschen Sportlerinnen und Sportlern. Bei der Leichtathletik-EM in Birmingham hat Owen Unser gestern Bronze über die 100 Meter geholt. Kurz davor hatte sich Hammerwerfer Merlin Hummel Silber gesichert. Und auch bei der Schwimm-EM in Paris lief es rund. Isabel Gose hat über 800 Meter Freistil Silber geholt. Bronze ging an ihre Teamkollegin Maja Werner.
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2: Heute scheint die Sonne von früh bis spät, dazu bleibt es häufig wolkenlos. Die Temperaturen erreichen 26 bis 32 Grad. Nach einem klaren Abend geht es durch eine sternenklare Nacht. Die Tiefstwerte liegen bei 16 bis 7 Grad. In den nächsten Tagen wird es strahlend sonnig und heißer. Die Temperaturen erreichen ab Freitag um und über 35 Grad.
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2: Im Moment liegen uns keine Meldungen vor. Gute Fahrt.
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2: Ich bin Stefan Schütz. Guten Morgen. Das Niedrigwasser der Flüsse beschäftigt Politik und Industrie. Einige Bundesländer haben das Lkw-Fahrverbot an Sonn- und Feiertagen deswegen gelockert. Über weitere Maßnahmen spricht Bundesverkehrsminister Bilger heute mit seinen Länderkollegen. Tine Klimach berichtet.
3: Baustellen, die jetzt nicht zwingend erforderlich sind, sollen aufgeschoben werden, so Verkehrsminister Bilger zuletzt. Über weitere Vorschläge sei man mit den Ländern und anderen Behörden im Austausch, sagte er. Eine schnelle Entspannung der Lage wird es wegen des wenigen Regens vorerst nicht geben. Die Industrie ist abhängig von der Binnenschifffahrt, längere Wege, weniger Ladung, das alles bedeutet mehr Kosten. Aber bisher läuft der Schiffsverkehr noch, wenn auch in abgespeckter Form.
2: Das Bundeskabinett beschließt heute zwei wichtige Gesetzentwürfe. Zum einen sollen die Nachrichtendienste angesichts wachsender hybrider Bedrohungen mehr Befugnisse bekommen. Zum anderen will die Bundesregierung das BAföG erhöhen. Die Wohnkostenpauschale steigt zum Sommersemester 2027 von 380 auf 440 Euro, später als ursprünglich geplant. Der Grundbedarf soll bis 2029 auf 563 Euro steigen. In Neu-Ulm sind 5 Blindgänger aus dem Zweiten Weltkrieg entschärft worden. Alle Sperrungen sind inzwischen wieder aufgehoben. Wegen der Arbeiten war die Bahnlinie zwischen Augsburg und Ulm zeitweise dicht. Der Zugverkehr musste komplett gestoppt werden. Auch ein Teilstück der B10 war für die Entschärfung in beiden Richtungen gesperrt. Inzwischen läuft alles wieder normal. Bei der Leichtathletik-Europameisterschaft in Birmingham hat Owen Ansah die Bronzemedaille über 100 Meter gewonnen. Zuvor sicherte sich Hammerwerfer Merlin Hummel die Silbermedaille. Und bei der Schwimm-EM in Paris gewann Isabel Gose ebenfalls Silber über die 800 Meter Freistil. Bronze ging an ihre Teamkollegin Maja Werner.
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2: Heute scheint die Sonne von früh bis spät. Dazu bleibt es häufig wolkenlos. Die Temperaturen erreichen 26 bis 32 Grad. Nach einem klaren Abend geht es durch eine sternenklare Nacht. Die Tiefstwerte liegen bei 16 bis 7 Grad. In den nächsten Tagen wird es strahlend sonnig und heißer. Die Temperaturen erreichen ab Freitag um und über 35 Grad.
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2: Im Moment liegen uns keine Meldungen vor. Gute Fahrt.
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3: Ich bin Stefan Schütz. Guten Morgen. Das Niedrigwasser der Flüsse beschäftigt Politik und Industrie. Einige Bundesländer haben das Lkw-Fahrverbot an Sonn- und Feiertagen deswegen gelockert. Über weitere Maßnahmen spricht Bundesverkehrsminister Bilger heute mit seinen Länderkollegen. Tine Klimach berichtet.
4: Baustellen, die jetzt nicht zwingend erforderlich sind, sollen aufgeschoben werden, so Verkehrsminister Bilger zuletzt. Über weitere Vorschläge sei man mit den Ländern und anderen Behörden im Austausch, sagte er. Eine schnelle Entspannung der Lage wird es wegen des wenigen Regens vorerst nicht geben. Die Industrie ist abhängig von der Binnenschifffahrt. Längere Wege, weniger Ladung, das alles bedeutet mehr Kosten. Aber bisher läuft der Schiffsverkehr noch, wenn auch in abgespeckter Form.
3: Das Bundeskabinett beschließt heute zwei wichtige Gesetzentwürfe. Zum einen sollen die Nachrichtendienste angesichts wachsender hybrider Bedrohungen mehr Befugnisse bekommen. Zum anderen will die Bundesregierung das BAföG erhöhen. Die Wohnkostenpauschale steigt zum Sommersemester 2027 von 380 auf 440 Euro, später als ursprünglich geplant. Der Grundbedarf soll bis 2029 auf 563 Euro steigen. In Neu-Ulm sind 5 Blindgänger aus dem Zweiten Weltkrieg entschärft worden. Alle Sperrungen sind inzwischen wieder aufgehoben. Wegen der Arbeiten war die Bahnlinie zwischen Augsburg und Ulm zeitweise dicht. Der Zugverkehr musste komplett gestoppt werden. Auch ein Teilstück der B10 war für die Entschärfung in beiden Richtungen gesperrt. Inzwischen läuft alles wieder normal. Bei der Leichtathletik-Europameisterschaft in Birmingham hat Owen Ansah die Bronzemedaille über 100 Meter gewonnen. Zuvor sicherte sich Hammerwerfer Merlin Hummel die Silbermedaille. Und bei der Schwimm-EM in Paris gewann Isabel Gose ebenfalls Silber über die 800 Meter Freistil. Bronze ging an ihre Teamkollegin Maja Werner.
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3: Heute scheint die Sonne von früh bis spät, dazu bleibt es häufig wolkenlos. Die Temperaturen erreichen 26 bis 32 Grad. Nach einem klaren Abend geht es durch eine sternenklare Nacht. Die Tiefstwerte liegen bei 16 bis 7 Grad. In den nächsten Tagen wird es strahlend sonnig und heißer. Die Temperaturen erreichen ab Freitag um und über 35 Grad.
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3: Im Moment liegen uns keine Meldungen vor. Gute Fahrt.
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3: Hier sind die Nachrichten mit Lisa Nagler. Die Sicht heute bestens. Der Himmel klar. München und die Region bereiten sich vor auf heute Abend, wenn wir am Himmel eine partielle Sonnenfinsternis sehen. Wichtig, eine spezielle Brille. Daniel Müller, erst Sonnenexperte bei der Europäischen Weltraumorganisation ESA.
4: Man sollte nicht denken, dass man mit normalen Sonnenbrillen in die Sonne gucken sollte, auch nicht mit irgendwie selbstgemachten Filtern wie alten Röntgenbildern oder Rettungsdecken. Das könnte sogar gefährlich sein, weil eventuell dann das Auge denkt, es ist dunkel und die Pupille sich sogar vergrößert.
3: Start der Sonnenfinsternis 19.23 Uhr. Von wo ihr sie am besten beobachten könnt, das gibt's auf unserer Homepage. Wir erinnern uns an den Fall vor gut einem Monat am Gymnasium in Schongau. Um auf Angriffe an Schulen optimal vorbereitet zu sein, trainiert die Münchner Polizei in der schulfreien Zeit. München-Reporter Benjamin Kühnel.
5: Jetzt in den Ferien ist die perfekte Gelegenheit dazu. Heute und morgen ist die Polizei im Großeinsatz an der Gertrud-Bäumer-Grundschule in Neuhausen. Dabei werden detaillierte Einsatzlagen simuliert, darunter Amokläufe. Deshalb nicht wundern, wenn ihr rund um die Schule Knallgeräusche hört. Es besteht keine Gefahr. Die Übungen gehen jeweils von 8 bis 13 Uhr.
3: Gegen Verpackungsmüll. Ab heute gilt eine neue EU-weite Verordnung. Für neue Lebensmittelverpackungen aus Pappe oder Papier gibt's damit strengere Grenzwerte bei sogenannten Ewigkeitschemikalien. Die sind teilweise gesundheitsschädlich. Drohnen über Flughäfen. Nichts Seltenes, sagt die Bundeswehr seit dem Ukraine-Krieg vor 4 Jahren. Das sicherheitspolitische Umfeld habe sich grundlegend verändert, heißt es vom operativen Führungskommando in Berichten. Und noch die gute München-Nachricht. Kunst und Kultur spielen bei uns in der Stadt eine große Rolle. Zeigt auch wieder mal diese Bestplatzierung. Kritiker eines Fachmagazins haben die Münchner Kammerspiele zur besten Bühne der Saison gekürt, noch vor den Opern Hamburg oder Frankfurt. Das waren die Nachrichten und jetzt Wetter und Verkehr mit Lukas Dombo.
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6: Und ja, auch der Dienstag heute wird wieder warm und sonnig. Genau wissen, wie es wird mit dem Charivari Münchenwetter. Das Gute ist ja zumindest jetzt in der Früh und auch die Nächte, die kühlen ganz gut runter. Aktuell sind wir bei 17 Grad, wird auch die nächsten Nächte wieder etwas runterkühlen, etwas abfrischen. Aber die Tage, wir bleiben wirklich dabei. Ja, soweit ich das sehen kann, heute, morgen, Freitag und Samstag jeden Tag nur Sonne. In Richtung Wochenende gehen wir sogar wieder deutlich über die 30, dann bis zu 34 Grad wieder.
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6: Und wir sind es ja inzwischen auch ein bisschen gewohnt. Ne? Auch jetzt am Morgen Ferienverkehr, dementsprechend nichts los auf den Straßen.
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6: Aber geblitzt wird schon. Da haben wir schon einen, der steht in Schwabing und zwar auf dem Isarring. Und solltet ihr noch mehr haben, dürft ihr natürlich durchklingeln. Die Nummer wie immer die 089 für München 57 95 5. Merci euch, gute Fahrt.
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7: Es ist vor allen Dingen der Sonnenfinsternis-Mittwoch. Hello, hello zusammen. Ein historisches Ereignis steht bevor. Heute Abend ab 19.23 Uhr. Die größte Sonnenfinsternis in München Stadt und Land seit 1999 und bis 2081. In dieser Stunde beantworten wir natürlich alle Fragen, die ihr zur Sonnenfinsternis noch habt. Starten jetzt aber erstmal rein mit einer fetten Portion Feel Good Music.
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0: Mittwoch, der 12. August, ein historischer Tag.
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0: Heute am frühen Abend ist die größte Sonnenfinsternis hier bei uns in Deutschland seit, Obacht bitte.
2: Obacht.
0: 27 Jahren.
2: Mhm, bis zu 90% wird die Sonne vom Mond verdeckt. Also es wird nicht stockdunkel wie damals 1999, aber trotzdem, es wird ein großes Spektakel.
0: Für eure Planung, los geht's ab 10 nach 7 heute Abend. Höhepunkt wird dann gegen 20.15 Uhr sein, also genau Primetime.
2: Yes.
0: Wetteraussichten ja auch perfekt.
2: Die sind absolut perfekt. Demnach ist die Sonne da schon ziemlich am Untergehen, weshalb ihr freie Sicht in Richtung Westen haben solltet. Gute Aussichtspunkte sind zum Beispiel der Olympiaberg, klar, aber auch der Fröttmanninger Berg oder die Hacker- oder Friedenheimer Brücke.
0: Und ganz wichtig, holt euch unbedingt noch so eine geeignete Sonnenfinsternisbrille.
2: Richtig.
0: Mit einer Sonnenbrille alleine habt ihr nichts von diesem historischen Ereignis. Stattdessen danach ein sauberes Augenproblem, das wollen wir nicht.
2: Nee.
0: Und wo ihr die Brillen heute noch bekommt und wie krass wirklich auch der Run auf diese Brillen in München Stadt und Land ist, das hört ihr in der nächsten halben Stunde.
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0: startet gut in den Mit- bzw. nein, Probierwoch.
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0: Wir testen für euch die neuesten Produkte aus den Supermärkten in München Stadt und Land. Und jetzt, Ladies and Gentlemen, Trommelwirbel bitte. Danke. Eine neue Milchschnitte.
3: Und zwar die Limited Edition. Also es ist die originale Milchschnitte, ja. Allerdings mit der Spezialfüllung Pfirsich-Maracuja.
0: Geil.
3: Hat auch so eine gelb-orangene Verpackung. Also nicht ganz so wie die normale, wir kennen.
0: Wobei wir auch einen kleinen Hinweis an dieser Stelle droppen müssen.
3: Ja.
0: Im Vergleich zur normalen Milchschnitte hat die tatsächlich jetzt noch mehr Zucker. Gut ein Drittel von dieser Milchschnitte ist einfach Zucker. Fett und Kalorien sind dafür ein bisschen weniger.
3: Also wir sind trotzdem noch sehr weit weg vom gesunden Pausensnack. Ja, aber ist ja egal, wir testen ja auch den Geschmack, darum geht es.
0: Mhm.
3: Ja. Und?
0: Mhm. Ich find's gut. Sie kommt.
3: Ja.
0: Sie kommt nicht ans Originale ran, aber. Okay, du verziehst das Gesicht.
3: Für mich hättest du es nicht gebraucht. Also.
0: Nee, ich finde die lecker.
3: Die Frucht schmeckt so künstlich, weißt du, was ich meine? Das hat ja nichts mit Frucht zu tun.
0: Bei einer Milchschnitte hat an sich, also, ja, das sagen wir jetzt
3: also,
0: einfach nicht.
3: Also, da bleiben wir unterschiedlicher Meinung, glaube ich. Du sagst top, ich sag flop.
0: Also, ich würde die mir jetzt nicht jedes Mal nachkaufen, aber ich finde, das kann man schon mal machen als Ausgleich quasi.
3: Nee, ich brauch's jetzt nicht.
0: Na gut, schrei mich halt an. Und weil es gerade so viel gibt, testen wir in der nächsten Stunde schon die nächsten Neuheiten aus den Supermärkten in München, Stadt und Land. Dann Eissorten als Schokoladenfüllung, also unbedingt dranbleiben.
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0: 95.5 Charivari hier. München, Stadt und Land freuen sich in dieser Woche auf den Start des neuen Eberhofer-Films in den Kinos. Und Obacht bitte, die beiden Hauptdarsteller haben eine wichtige Nachricht für euch.
1: Liebe Fans vom Kino unter freiem Himmel.
2: Liebe Open-Air-Fans, das erste Mal zeigen wir unseren Eberhofer-Film schon am Mittwoch in eurem wundervollen Open-Air-Kino.
0: Richtig gehört, im schönsten Kino-Open-Air der Stadt, dem Kino Mond und Sterne im Westpark, ist heute Filmnacht der Stadtsparkasse München. Entsprechend gibt's den neuen Eberhofer-Krimi Steckerlfisch-Fiasko. Und wenn ihr da Bock drauf habt, wenn ihr for free dabei sein wollt, 089 für München 57 95 5.
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2: Hier sind die Nachrichten mit Lisa Nagler. Wir tauchen ein in den Schatten des Mondes. Die partielle Sonnenfinsternis steht heute Abend an, ab 19.23 Uhr. Bei uns in München und der Region sind gut 90% der Sonne durch den Mond verdeckt. Komplett in Teilen Spaniens und Islands. Ganz wichtig, das Naturschauspiel nur geschützt mit einer zertifizierten Schutzbrille anschauen. Künstliche Intelligenz erschwert jungen Menschen den Einstieg ins Berufsleben. Das kritisiert die Internationale Arbeitsorganisation. Vor allem kaufmännische oder administrative Jobs sind demnach betroffen, genauso im Verkauf oder der Produktion. Digitale Kenntnisse sind daher immer mehr gefragt. Die Organisation fordert mehr, in gute Bildung zu investieren. Und noch die gute München-Nachricht. Früher beendet als eigentlich geplant sind die Arbeiten auf der A995. Die Strecke Richtung Salzburg wurde wieder freigegeben. Eine knappe Woche früher als eigentlich angedacht. Durch das trockene Wetter sind die Arbeiten schneller vorangekommen. Aber es wird weitergebaut, ab heute in Richtung München. Das waren die Nachrichten und jetzt Wetter und Verkehr mit Lukas Dombo.
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4: Also die Winterjacke braucht es jetzt in der Früh nicht, um Gottes Willen. Aber nur in kurzer Hose und T-Shirt kann es schon hier und da ein klein bisschen frisch werden. Genau wissen, wie es wird mit dem Charivari Münchenwetter. Aktuell sind wir bei um die 17 Grad. Später am Nachmittag gehen wir aber wieder ganz entspannt hoch. 30 Grad, ganz viel Sonne ist mit dabei. Und auch für heute Abend Sonnenfinsternis etc. gar kein Problem. Es kommt kein Regen, keine Gewitter in Sicht. Auch morgen, auch Freitag, auch Samstag. Es bleibt sonnig und es bleibt heiß.
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4: Ihr wisst, wie es läuft mit uns, immer up to date, wie es ausschaut, auf den Straßen, auf den Schienen, überall. Aber Stand jetzt habe ich nicht eine einzige Meldung, also freie Fahrt.
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4: Aber Blitze haben wir schon, und zwar einmal im Lehl. Die Oettingenstraße ist mit dabei. Außerdem wird geblitzt in Schwabing auf dem Isering. Habt ihr noch mehr, dürft ihr gerne durchklingeln oder ihr schickt schnell eine WhatsApp. Die Nummer dafür natürlich auf charivari.de.
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6: Das ist schon so ein wirklich sehr krasses Ereignis heute. Ein historischer Mittwoch, der 12. August, Tag der Sonnenfinsternis über München, Stadt und Land. Und ich sage euch, so viele Kollegen und Kolleginnen, die wissen noch haargenau, wo und wie sie die letzte große Sonnenfinsternis erlebt haben. Und das ist ja, muss man ja auch erwähnt haben, einfach schon 27 Jahre her. Alles, was ihr zum heutigen Spektakel wissen solltet, hört ihr gleich.
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Leider ausverkauft. Dieses Schild sieht man aktuell bei sehr vielen Optikern hier bei uns in München, Stadt und Land. 95.5 Charivari, alle sind auf der Suche nach Sonnenfinsternisbrillen. Heute am frühen Abend ist es soweit. Und selbst bei Amazon, da konnte man sich in den letzten Tagen keine mehr liefern lassen, weil sie tatsächlich dann sonst erst nach

0: nach der Sonnenfinsternis ankommen würden. Hörerin Karin hat aber zum Beispiel noch welche entdeckt.
1: Ich habe gestern am Pfanzlplatz bei Leo Optik mehrere Schutzbrillen gekauft. Die haben noch einen ganzen Karton voll in einem wunderschön klimatisierten Optikerladen. Also wer noch Brillen sucht in Altperlach, Pfanzlplatz, Leo Optik, gibt es noch welche zu kaufen.
0: Linda hat auch geschrieben, sie ist inzwischen so verzweifelt, dass sie sich auf eBay eine gesichert hat. Preis 10 Euro und nur Abholung. Aber so bin ich zumindest dabei, hat sie geschrieben. Klar, ist natürlich auch eine Möglichkeit. Solltet ihr noch welche haben, finden, Optiker sein und im Keller noch irgendwie Bestände haben, sagt gerne Bescheid, dann können wir es nochmal weitergeben.
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1: Schauen wir zwei aus wie Perverse. Ehrliche Antwort.
2: Ja.
0: Es ist der Mittwoch, an dem ihr einen Tag vor dem offiziellen Kinostart schon den neuen Eberhofer-Film Steckerlfisch-Fiasko im schönsten Kino-Open-Air der Stadt sehen könnt. Beim Kino Mond und Sterne im Westpark ist heute die Filmnacht der Stadtsparkasse München und da könnt ihr eben for free mit dabei sein. Einfach kurz durchrufen 089 für München 57 95 5 95 5, und jetzt habe ich den Hans bei mir. Hau raus, welcher Teil gefällt dir am besten?
3: Eberhofer ist alle gut.
0: Ja, schon, oder? Hast alle 9 Teile davor schon gesehen, nehme ich mal an.
3: Also 9 nicht ganz, aber ich glaube 8 habe ich geschafft.
0: Ja, dann musst du heute im Laufe des Tages den 9. dir noch anschauen, damit du am Abend im Kino auf dem neuesten Stand bist.
3: Genau, ich muss mal schauen, ob ich das zusammenbringe.
0: Aber du bist auf jeden Fall im Kino Mond und Sterne mit dabei. Wir laden dich ein.
3: Super, perfekt.
0: Und später haben wir auch nochmal Tickets für euch.
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0: Das ist der Probierwoch auf 95.5 Charivari. Ihr wisst ja, immer zur Wochenmitte testen wir die neuesten Produkte aus den Supermärkten in München Stadt und Land, damit ihr es nicht machen müsst.
1: So.
0: Wir opfern uns für euch.
1: Ganz uneigennützig.
0: Und gerade

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1: Es wird mit die größte Sonnenfinsternis seit der totalen vor fast genau 27 Jahren am 11. August 1999. Die Sonne wird schon sehr tief stehen, wenn sich der Neumond davor schiebt. Im Maximum gegen 7:45 am Abend werden rund 90% der Sonnenscheibe verdeckt sein. Die Totalität kann erleben, wer heute in Spanien ist, zum Beispiel in Valencia oder auf Mallorca.
2: Aus Sicherheitsgründen. Die Trockenheit, die wirkt sich auf Volksfeste bei uns in München und der Region aus, wie jetzt in Dachau. Lokalreporter Sebastian Impikhofen.
3: Stadtfeuerwerk, Drohnenshow. Das ist der Plan fürs Dachauer Volksfest morgen Abend. Der Grund, es ist einfach zu trocken. Stadt, Wirtsleute und Schausteller haben in kürzester Zeit 25.000 Euro aufgetrieben, um die Drohnenshow als Ersatz zu ermöglichen. Über 200 leuchtende Hightech-Drohnen steigen über dem Rathaushang auf, das Ganze begleitet von Musik. Start ist morgen gegen 21.30 Uhr.
2: Das Niedrigwasser unserer Flüsse beschäftigt Politik und Industrie. Einige Bundesländer haben das Lkw-Fahrverbot an Sonn- und Feiertagen schon gelockert. Über weitere Maßnahmen spricht Bundesverkehrsminister Bilger heute mit seinen Länderkollegen. Der Rentenzuschuss vom Staat für Kinder. Das Bundeskabinett bringt heute einen Gesetzentwurf zur Frühstartrente auf den Weg. 10 Euro im Monat sind geplant, zwischen 6 und 18 Jahren. Das Geld fließt in ein Altersvorsorgedepot und wird dann mit 65 ausgezahlt. Und noch die gute München-Nachricht nach den Wassersparmaßnahmen. Der Neptunbrunnen im alten Botanischen Garten sprudelt wieder seit über 1,5 Monaten. Als nächstes ist der Fischbrunnen dran. Das waren die Nachrichten und jetzt Wetter und Verkehr mit Lukas Dombo.
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6: Was ist unser Dresscode heute? Also ich würde sogar behaupten, jetzt in der Früh ein leichtes Jäckchen. Damit macht ihr gar nichts falsch. Aber spätestens ab dem Mittag kurze Hose und T-Shirt. Genau wissen, wie es wird mit dem Charivari Münchenwetter. Ja, jetzt heute früh noch ein bisschen frisch. 17 bis 18 Grad. Später dann aber wieder hoch bis zu 30 und vor allem ganz viel Sonne. Das Beste auch heute Abend. Egal welche Pläne ihr habt, Sonnenfinsternis, lange draußen sitzen, whatever, kein Problem. Es ist kein Regen, kein Gewitter in Sicht. Auch die nächsten Tage nicht. Es bleibt heiß und sonnig.
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6: Und da habe ich doch mal wieder gar nicht viel zu meckern, nicht viel zu mäkeln stand jetzt. Das schaut gut aus, alles frei auf den Straßen.
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6: Und die neuesten Blitzer, die haben wir zum Beispiel in Dachau auf der Münchner Straße, Schwabing, Isering und Lehl, die Oettingenstraße. Wenn ihr noch mehr habt, durchklingeln 089 für München 57 95.5
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7: Es ist ein Mittwoch, den tatsächlich viele ihr Leben lang nicht vergessen werden. Kein Scherz. So viele wissen noch, was sie 1999 bei der Sonnenfinsternis gemacht haben. Entsprechend wird es heute genauso sein. Und der völlige Wahnsinn ist gerade auf Mallorca zum Beispiel los. Warum? Hört ihr gleich.
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2: Hier sind die Nachrichten mit Lisa Nagler. Unser Blick, der geht heute Abend nach oben in den Himmel, aber nur mit einer speziellen Schutzbrille. Die partielle Sonnenfinsternis steht an. München-Reporter Moritz 1.

0: So, und jetzt drehen sie langsam alle ein bisschen durch, glaube ich. 95.5 Charivari hier. Wir starten in den Sonnenfinsternis-Mittwoch. In München Stadt und Land schiebt sich heute ab 19.23 Uhr der Mond langsam vor die Sonne. Und gegen 20.15 Uhr, also genau zur Primetime, werden dann gut 90% bedeckt sein. Ein absolutes Spektakel. Und wir sind mittendrin.
1: Und übrigens noch krasser zu sehen, das Ganze ja auf Mallorca. Dort ist nämlich wirklich eine totale Sonnenfinsternis. Und da rasten natürlich alle völlig aus.
0: Wenn man es genau nimmt, hat Mallorca anderthalb Minuten mehr Sonnenfinsternis. Also anderthalb Minuten geht es da weiter. Und genau wegen dieser 90 Sekunden zahlen wahnsinnig viele wirklich Unsummen inzwischen.
1: Ich habe gesehen, 700 Euro kostet zum Beispiel ein Balkonplatz mit guter Sicht.
0: Gut, 100.000 Menschen werden die Sonnenfinsternis sich heute Abend eben an der Playa de Palma anschauen, weshalb die Behörden sämtliche Zufahrten und Straßen auch schon gesperrt haben, damit kein völliges Chaos entsteht.
1: Ja, ich meine auch Hotels, Restaurants, Aussichtspunkte, alles ist längst voll. Selbst Restaurants, die berichten, pass auf, von Reservierungen, die schon vor 2 Jahren
0: Wahnsinn.
1: Für diesen Sonnenfinsternisabend gemacht wurden, oder?
0: Ja, aber Irre. Es geht tatsächlich nochmal absurder. Auf Mallorca wurden sogar Erlebnisse Pakete auf dem Wasser verkauft und zwar für mehr als 6.000 Euro
1: ja,
0: pro Person.
1: Ja, natürlich.
0: Mhm. Dann siehst du die Sonnenfinsternis halt vom Meer aus, weißt
1: Klasse.
0: Du? Hier in München Stadt und Land müssen wir keine irren Preise zahlen, sondern brauchen einfach nur freie Sicht Richtung Westen. Zum Beispiel auf dem Fröttmanninger Berg wird es ganz gut funktionieren, der Hackerbrücke oder auch dem Olympiaberg.
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0: Ihr wisst ja, der Mittwoch ist bei uns immer ganz besonders, denn da probieren wir für euch die neuesten Produkte aus den Supermärkten in München Stadt und Land. Und so natürlich auch heute.
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0: So, jetzt gibt's nochmal ein bisschen Schoki, gell?
3: Ja, ein Glück.
0: Lindt hat gerade ganz viele Sommersorten rausgehauen.
3: Ja, und vor allem viele Eissorten. In die Eisschokolade und auch in den Eiskaffee haben wir ja schon reingebissen.
0: Ja, wobei man muss ja sagen, es war okay, es war lecker, aber es war jetzt nichts Besonderes.
3: Nee, da hast du recht. Deswegen jetzt Spaghetti-Eis und Japanese Cheesecake.
0: Mhm, dann beiß mal rein.
3: So.
0: Die Sorten sollen übrigens am besten schmecken, wenn sie wirklich direkt auch aus dem Kühlschrank sind. Schauen wir mal.
3: Haben wir so gemacht. Ich habe Japanese Cheesecake.
0: Mhm.
3: Verdammt, Johe, der ist richtig lecker. Ich werde wahnsinnig. Das schmeckt wie so eine Joghurtschokolade. Also wer Joghurtschokolade mag, Japanese Cheesecake richtig gut. Deins?
0: Mhm. Mhm. Meinst du es ja Spaghetti-Eis?
3: Kommt's hin?
0: Ich finde, es schmeckt eine Joghurette.
3: Ah, okay.
0: Obwohl es eine weiße Schokolade ist.
3: Ja. Mhm. Aber gut,
0: würde total. Positiv. Also, wer Joghurette mag, mag auch das.
3: So.
0: Und nachdem es gerade so viele Neuigkeiten gibt, testen wir auch in der nächsten Stunde ganz munter weiter. Wir opfern uns natürlich für euch, ne?
3: Ganz uneigennützig.
0: Eine neue Milchschnitte gibt's dann, also unbedingt dranbleiben.
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0: Obacht bitte, ihr dürft euch aber heute schon freuen. Schaut's mal, die zwei Hauptdarsteller haben nämlich eine Nachricht für euch.
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0: Im schönsten Kino-Open-Air der Stadt, dem Kino Mond und Sterne im Westpark. Da ist heute Filmnacht der Stadtsparkasse München. Entsprechend gibt's den neuen Eberhofer-Krimi Steckerlfisch-Fiasko eben schon heute. Und wenn ihr da for free mit dabei sein wollt, ihr wisst Bescheid, 089 für München, 57 95 5.
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2: Hier sind die Nachrichten mit Lisa Nagler. Wir schauen heute nach oben in den Himmel in München und der Region zur Sonnenfinsternis ab etwa 19.20 Uhr. Geeignete Orte dafür bei uns, der Olympia- oder Fröttmanninger Berg zum Beispiel. Der Mond verdeckt die Sonne bei uns aber nur teilweise. Eine totale Sonnenfinsternis, die gibt's unter anderem in Nordspanien, Portugal oder auch in Teilen Islands. Trotz Niedrigwasser, Versorgungsengpässe gibt's keine. Das sagt Bundesverkehrsminister Bilger. Er berät heute mit den Verkehrsministern der Länder, darunter Bayerns Minister Bernreiter. Bis mindestens Ende des Monats dauern die Probleme auf Rhein, Elbe oder Donau an, so Bilger in der Rheinischen Post. Der Güterverkehr müsse verlagert werden. Mehr Euphorie und Stimmung schon bei den DFB-Heimspielen in gut 6 Wochen bei uns in München und Augsburg. Dann gibt's die ersten Stehplatztickets für Spiele der Fußballnationalmannschaft. Nach 25 Jahren zum ersten Mal wieder ab 18 Euro. Und unter dem neuen Bundestrainer Jürgen Klopp. Das waren die Nachrichten und jetzt Wetter und Verkehr mit Lukas Dombo.
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4: Och, und ist ja eigentlich auch ganz schön, ja, wenn es jetzt am Morgen und vor allem auch in der Nacht ein bisschen runterkühlt, kann man gut durchlüften, ne? Genau wissen, wie es wird mit dem Charivari Münchenwetter. Also aktuell noch ein bisschen frisch, später dann aber wieder wirklich warm, bis zu 30 Grad heute. Ganz viel Sonne, kein Gewitter oder irgendwas am Abend in Sicht, das freut uns natürlich. Und dann auch morgen, Freitag, Samstag. Die Nächte kühlt es ein bisschen runter um die 14 Grad, die Tage aber immer wieder hoch auf die 30.
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4: So, und da ist sie doch, die erste Meldung des Morgens. Passend zum Sonnenschein, oder? Aber es ist wirklich nur eine ganz kleine Meldung. A99, die Eschenrieder Spange zwischen dem Dreieck Eschenried und dem Dreieck Allach festgehalten. 1 Minute Zeitverlust, also Ferienverkehr.
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4: Aber geblitzt wird zum Beispiel Pasing, die alte Allee ist mit dabei. Oder auch in Unterhaching die Münchner Straße. Und in Dachau wird noch geblitzt, da ist es auch die Münchner Straße. Habt ihr noch mehr, gerne durchklingeln. Die Nummer ist die 089 für München 57 95 5.
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5: Großartige Situation gerade hier bei uns in der Senderküche gehabt. Eine sehr liebe Kollegin vom Empfang fragt, ob ich heute Abend die Sonnenfinsternis schaue. Und ich, ja klar, logisch, also ich freue mich darauf. Sie nur, ich nicht. Ich habe das schon 1999 geschaut. Das hat mir gereicht. Kann man machen, muss man aber nicht. In diesem Sinne, ich würde euch empfehlen, schaut's euch das heute Abend an. Ich meine, ihr werdet da euch ein Leben lang dran erinnern.
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95.5 Charivari hier. Eigentlich läuft der neue Eberhofer-Film Steckerlfisch-Fiasko erst morgen offiziell in den Kinos in München Stadt und Land an. Doch heute könnt ihr ihn euch schon im schönsten Kino-Open-Air der Stadt anschauen. Im Kino

0: Mond und Sterne im Westpark ist heute die Filmnacht der Stadtsparkasse München. Und auch Rebecca hat wahnsinnig Bock auf Kino. Ich muss dir nur gestehen, du als großer Fan wirst es nicht nachvollziehen können, aber ich habe noch keinen einzigen dieser Eberhofer-Filme gesehen.
1: Nein!
0: Nee. Shame on me, oder?
1: Ja, auf jeden Fall. Das musst du jetzt nachholen.
0: Hauptsache, du bist im Kino mit dabei. Wir laden dich ein.
1: Ah, oh, mega. Wie cool. Da freue ich mich aber. Das ist ja super.
0: Wen nimmst du mit?
1: Meinen Freund. Durch den bin ich darauf gekommen, nämlich sogar. Deshalb, seitdem ist jeder Film Pflicht.
0: Ah, verstehe. Ja gut, dann macht ihr euch eine schöne Date-Night, würde ich mal sagen.
1: Ja, mega. Cool.
0: Und wenn ihr auch mit dabei sein wollt, dranbleiben. Später gibt's noch mehr.

0: Mittwoch Bergfest, auf geht's, packen wir's.
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0: Wie gewohnt habe ich auch jetzt wieder für euch die drei Hype-Songs der Woche mit dabei. Alle drei etwas wirklich ganz Besonderes, weshalb auch am Ende ihr eben entscheiden dürft, welcher Song auch in voller Länge hier in die Show mit reinkommen soll. Und der erste, der läuft aktuell wirklich rauf und runter, allerdings nicht direkt bei uns, sondern im 17. Bundesland. Und zwar auf Malle. Malle, I love you. Alternativ diese Woche mit dabei die Band Karl Marx Stadt. Ihr Song macht vor allem auf Social Media die ganz große Runde. Schon seit

Und schon in Woche 2 mit dabei der Wackelkontakt Eumerer zusammen mit dem Ringelstädter. Die haben sich zusammengetan, um eine neue Nummer über den Gardasee rauszuhauen. 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

0: 95.5 Charivari hier und da hat uns Cristiano Ronaldo ganz schön an der Nase herumgeführt.
1: Ja, eigentlich ist doch jeder davon ausgegangen, dass er letzten Samstag geheiratet hat.
0: Das Ganze nur, weil auf Madeira, in seiner Heimatstadt, die Straßen gesperrt waren, die Kirche gebucht war, da sind tausende Fans hingepilgert. Jeder hat, als die Tür der Kirche aufgegangen ist, darauf gewartet, dass er jetzt Hand in Hand mit seiner Georgina rauskommt. Aber Pustekuchen war ein stinknormales Pärchen, hatte nichts mit Ronaldo zu tun.
1: Das ist leider sehr, sehr lustig.
0: Und gestern Abend haben sie

0: einfach die beiden heimlich still und leise einen Insta-Post rausgehauen. Einfach nur ihre Hände mit einem Ehering dran.
1: Und das keiner heißt, weiß ja wo, oder?
0: Richtig, genau. Sie haben geheiratet. Man weiß nicht genau wann, man weiß nicht wo, mit wem. Anscheinend waren auf jeden Fall natürlich irgendwie die Kids mit dabei. Aber ansonsten, er hat sich natürlich kaputt gelacht. Wirklich, die ganze Welt hat auf diesen Samstag geguckt. Und dann haut er da einfach jetzt nur einen Insta-Post.

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6: Es ist gleich 8 Uhr.
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2: Hier sind die Nachrichten mit Lisa Nagler. Die Sicht heute bestens. Der Himmel klar. München und die Region bereiten sich vor auf heute Abend, wenn wir am Himmel eine partielle Sonnenfinsternis sehen. Wichtig, eine spezielle Brille. Daniel Müller, erst Sonnenexperte bei der Europäischen Weltraumorganisation ESA.
3: Man sollte nicht denken, dass man mit normalen Sonnenbrillen in die Sonne gucken sollte, auch nicht mit irgendwie selbstgemachten Filtern wie alten Röntgenbildern oder Rettungsdecken. Das könnte sogar gefährlich sein, weil eventuell dann das Auge denkt, es ist dunkel und die Pupille sich sogar vergrößert.
2: Start der Sonnenfinsternis 19.23 Uhr. Von wo ihr sie am besten beobachten könnt, das gibt's auf unserer Homepage. Wir erinnern uns an den Fall vor gut einem Monat am Gymnasium in Schongau. Um auf Angriffe an Schulen optimal vorbereitet zu sein, trainiert die Münchner Polizei in der schulfreien Zeit.

0: München-Reporter Benjamin Kühnel.
1: Jetzt in den Ferien ist die perfekte Gelegenheit dazu. Heute und morgen ist die Polizei im Großeinsatz an der Gertrud-Bäumer-Grundschule in Neuhausen. Dabei werden detaillierte Einsatzlagen simuliert, darunter Amokläufe. Deshalb nicht wundern, wenn ihr rund um die Schule Knallgeräusche hört. Es besteht keine Gefahr. Die Übungen gehen jeweils von 8 bis 13 Uhr.
0: Gegen Verpackungsmüll. Ab heute gilt eine neue EU-weite Verordnung. Für neue Lebensmittelverpackungen aus Pappe oder Papier gibt's damit strengere Grenzwerte bei sogenannten Ewigkeitschemikalien. Die sind teilweise gesundheitsschädlich. Drohnen über Flughäfen. Nichts Seltenes, sagt die Bundeswehr seit dem Ukraine-Krieg vor 4 Jahren. Das sicherheitspolitische Umfeld habe sich grundlegend verändert, heißt es vom operativen Führungskommando in Berichten. Und noch die gute Nachricht aus der Region. Für den Schutz unserer Bäume kommen in Gilching im Landkreis Starnberg ab sofort Messgeräte zum Einsatz. Sensoren melden frühzeitig, wenn ein Baum unter Trockenheit leidet. Das waren die Nachrichten und jetzt Wetter und Verkehr mit Lukas Dombo.
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4: Und da müssen wir auch eigentlich gar nicht allzu viele Worte verlieren. Ja, genau wissen, wie es wird mit dem Charivari Münchenwetter. Heute viel Sonne bis zu 30 Grad. Morgen viel Sonne bis zu 30 Grad. Freitag viel Sonne, sogar über 30 Grad. Auch Samstag viel Sonne und deutlich über 30 Grad.
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4: Und dann schauen wir noch schnell auf die Straßen mit einer Meldung, aktuell einem kleinen Stau, und zwar auf der A96 Lindau in Richtung München. Wie so oft am Autobahnende in Sendling, aber es hält sich in Grenzen, nur 5 Minuten plus und hier und da auch ein klein bisschen stockender Verkehr auf dem mittleren Ring.
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4: Und die neuesten Blitzer haben wir. Karlsfeld mit dabei, die Gartenstraße. Außerdem in Pasing auf der Alten Allee und auch im Lehl wird noch geblitzt auf der Oettingenstraße. Ich wünsche euch allen eine gute und vor allem eine sichere Fahrt.
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6: Es ist vor allen Dingen der Sonnenfinsternis-Mittwoch. Hello, hello zusammen. Ein historisches Ereignis steht bevor. Heute Abend ab 19.23 Uhr. Die größte Sonnenfinsternis in München Stadt und Land seit 1999 und bis 2081. In dieser Stunde beantworten wir natürlich alle Fragen, die ihr zu Sonnenfinsternis noch habt. Starten jetzt aber erstmal rein mit einer fetten Portion Feel Good Music.
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0: Mittwoch, der 12. August, ein historischer Tag.
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0: Heute am frühen Abend ist die größte Sonnenfinsternis hier bei uns in Deutschland seit, Obacht bitte.
2: Obacht.
0: 27 Jahren.
2: Bis zu 90% wird die Sonne vom Mond verdeckt, also es wird

0: Nicht stockdunkel wie damals 1999, aber trotzdem, es wird ein großes Spektakel.
1: Für eure Planung, los geht's ab 10 nach 7 heute Abend. Höhepunkt wird dann gegen 20.15 Uhr sein, also genau Primetime.
0: Yes.
1: Wetteraussichten ja auch perfekt.
0: Die sind absolut perfekt. Demnach ist die Sonne da schon ziemlich am Untergehen, weshalb ihr freie Sicht in Richtung Westen haben solltet. Gute Aussichtspunkte sind zum Beispiel der Olympiaberg, klar, aber auch der Fröttmanninger Berg oder die Hacker- oder Friedenheimer Brücke.
1: Und ganz wichtig, holt euch unbedingt noch so eine geeignete Sonnenfinsternisbrille.
0: Richtig.
1: Mit einer Sonnenbrille alleine habt ihr nichts von diesem historischen Ereignis. Stattdessen danach ein sauberes Augenproblem, das wollen wir nicht.
0: Nee.
1: Und wo ihr die Brillen heute noch bekommt und wie krass wirklich auch der Run auf diese Brillen in München Stadt und Land ist, das hört ihr in der nächsten halben Stunde.
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0: startet gut in den Mit- bzw. nein, Probierwoch.
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0: Wir testen für euch die neuesten Produkte aus den Supermärkten in München, Stadt und Land. Und jetzt, Ladies and Gentlemen, Trommelwirbel bitte. Danke. Eine neue Milchschnitte.
3: Und zwar die Limited Edition. Also es ist die originale Milchschnitte, allerdings mit der Spezialfüllung Pfirsich-Maracuja.
0: Geil.
3: Hat auch so eine gelb-orangene Verpackung. Also nicht ganz so wie die normale, wir kennen.
0: Wobei wir auch einen kleinen Hinweis an dieser Stelle droppen müssen.
3: Ja.
0: Im Vergleich zur normalen Milchschnitte hat die tatsächlich jetzt noch mehr Zucker. Gut, ein Drittel von dieser Milchschnitte ist einfach Zucker. Fett und Kalorien sind dafür ein bisschen weniger.
3: Also wir sind trotzdem noch sehr weit weg vom gesunden Pausensnack. Ja, aber ist ja egal, wir testen ja auch den Geschmack, darum geht es.
0: Mhm.
3: Ja. Und?
0: Mhm. Ich find's gut. Sie kommt nicht ans Originale ran, aber okay, du verziehst das Gesicht.
3: Für mich hättest du es nicht gebraucht. Also...
0: Nee, ich finde die lecker.
3: Die Frucht schmeckt so künstlich, weißt du, was ich meine? Das hat ja nichts mit Frucht zu tun.
0: Bei einer Milchschnitte hat an sich, also ja, das sagen wir jetzt
3: also,
0: einfach nicht.
3: Also da bleiben wir unterschiedlicher Meinung, glaube ich. Du sagst top, ich sag flop.
0: Also ich würde die mir jetzt nicht jedes Mal nachkaufen, aber ich finde, das kann man schon mal machen als Ausgleich quasi.
3: Nee, ich brauch's jetzt nicht.
0: Na gut, schrei mich halt an. Und weil es gerade so viel gibt, testen wir in der nächsten Stunde schon die nächsten Neuheiten aus den Supermärkten in München, Stadt und Land. Dann Eissorten als Schokoladenfüllung, also unbedingt dranbleiben.
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0: 95.5 Charivari hier. München, Stadt und Land freuen sich in dieser Woche auf den Start des neuen Eberhofer-Films in den Kinos. Und Obacht bitte, die beiden Hauptdarsteller haben eine wichtige Nachricht für euch.
1: Liebe Fans vom Kino unter freiem Himmel.
2: Liebe Open-Air-Fans, das erste Mal zeigen wir unseren Eberhofer-Film schon am Mittwoch in eurem wundervollen Open-Air-Kino.
0: Richtig gehört. 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

0: des Mondes. Die partielle Sonnenfinsternis steht heute Abend an, ab 19.23 Uhr. Bei uns in München und der Region sind gut 90% der Sonne durch den Mond verdeckt. Komplett in Teilen Spaniens und Islands. Ganz wichtig, das Naturschauspiel nur geschützt mit einer zertifizierten Schutzbrille anschauen. Künstliche Intelligenz erschwert jungen Menschen den Einstieg ins Berufsleben. Das kritisiert die Internationale Arbeitsorganisation. Vor allem kaufmännische oder administrative Jobs sind demnach betroffen, genauso im Verkauf oder der Produktion. Digitale Kenntnisse sind daher immer mehr gefragt. Die Organisation fordert mehr, in gute Bildung zu investieren. Und noch die gute München-Nachricht. Früher beendet als eigentlich geplant sind die Arbeiten auf der A995. Die Strecke Richtung Salzburg wurde wieder freigegeben. Eine knappe Woche früher als eigentlich angedacht. Durch das trockene Wetter sind die Arbeiten schneller vorangekommen. Aber es wird weitergebaut, ab heute in Richtung München. Das waren die Nachrichten und jetzt Wetter und Verkehr mit Lukas Dombo.
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3: Und ist ja auch mal ein bisschen angenehm, oder? Jetzt gerade in den Nächten. Wir merken doch, es kühlt ein wenig runter. Genau wissen, wie es wird mit dem Charivari München-Wetter. Gut, dafür ist dann am Tag selbst, vor allem am Nachmittag, nicht mehr so viel zu spüren. Auch heute, morgen, übermorgen wieder immer um die 30 Grad, ganz viel Sonne mit dabei. Aber wenigstens in der Nacht, da können wir ein bisschen durchlüften. Auch die kommenden Tage, da fallen wir in den Nächten immer so auf 14 Grad ungefähr. Also schön die Fenster aufreißen, frische Luft rein. Und ich meine fairerweise, es ist Mitte August. Wir freuen uns ja auch über Sommerwetter.
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3: Mit zwei schnellen Staus, die ich für euch habe. Der längere A8 Salzburg in Richtung München zwischen Holzkirchen und dem Kreuz Süd. Da dauert es ungefähr eine Viertelstunde länger. Und dann habe ich noch mit dabei die A995 München in Richtung Kreuz München Süd. Zwischen Unterhaching und Sauerlach müsst ihr 10 Minuten mehr einplanen.
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3: Und dann noch die neuesten Blitzer. Haben wir in H zum Beispiel die Feldkirchener Straße mit dabei, gerade eben reingekommen. Außerdem Karlsfeld, die Gartenstraße. Und auch im Lehl wird geblitzt auf der Oettingenstraße. Und habt ihr noch mehr, dürft ihr natürlich durchklingeln. Die Nummer wie immer die 089 für München 57 95 5.
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5: Das ist schon so ein wirklich sehr krasses Ereignis heute. Ein historischer Mittwoch, der 12. August, Tag der Sonnenfinsternis über München, Stadt und Land. Und ich sage euch, so viele Kollegen und Kolleginnen, die wissen noch haargenau, wo und wie sie die letzte große Sonnenfinsternis erlebt haben. Und das ist ja, muss man ja auch erwähnt haben, einfach schon 27 Jahre her. Alles, was ihr zum heutigen Spektakel wissen solltet, hört ihr gleich.
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0: leider ausverkauft. Dieses Schild sieht man aktuell bei sehr vielen Optikern hier bei uns in München, Stadt und Land. 95.5 Charivari, alle sind auf der Suche nach Sonnenfinsternisbrillen. Heute am frühen Abend ist es soweit. Und selbst bei Amazon, da konnte man sich in den letzten Tagen keine mehr liefern lassen, weil sie tatsächlich dann sonst erst nach der Sonnenfinsternis ankommen würden. Hörerin Karin hat aber zum Beispiel noch welche entdeckt.
1: Ich habe gestern am Pfanzlplatz bei Leo Optik mehrere Schutzbrillen gekauft. Die haben noch einen ganzen Karton voll in einem wunderschön klimatisierten Optikerladen. Also wer noch Brillen sucht in Altperlach, Pfanzlplatz, Leo Optik, gibt es noch welche zu kaufen.
0: Ein zweiter Tipp kam von Andreas. Er hat in einer WhatsApp-Story gesehen, dass es noch Sonnenfinsternisbrillen bei Fotoglück in Dachau gibt. Und auch Lisa hat durchgeklingelt. Vielen, vielen Dank. Ihr Tipp bei Lesebrillen. Das ist ein Laden in der Deiserstraße 15 in Sendling. Da soll es auch noch ganz viele geben. Allerdings, Obacht bitte, kosten die halt 10 Euro pro Stück. Wenn ihr auch noch Ideen oder Tipps habt, wo wir noch Last Minute so eine Brille herbekommen könnten, dann immer gern her damit.

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0: Ja. Ein Mittwoch, an dem ihr einen Tag vor dem offiziellen Kinostart schon den neuen Eberhofer Film Steckerlfisch-Fiasko im schönsten Kino-Open-Air der Stadt sehen könnt. Beim Kino Mond und Sterne im Westpark, da ist heute die Filmnacht der Stadtsparkasse München und ihr könnt for free dabei sein. 089 für München, 57 95 5 95 5. Jetzt habe ich die liebe Sabine in der Leitung und du willst auch ins Kino?
2: Sehr, sehr gerne gehen, aber ich habe einen Nachtdienst, aber ich würde gerne meine Tochter oder meinen Sohn schicken, die auch unheimlich gern gehen würden.
0: Oh, was bist denn du aber für eine fleißige und süße Maus, eine ganz tolle Mami, die sich um die Kinder kümmert.
2: Ja, immer doch.
0: Jetzt hast du gedacht, jetzt rufe ich einfach mal bei Charivari an und versuche mein Glück.
2: Ja, so ist es.
0: Ja, da hast du alles richtig gemacht.
2: Boah, perfekt, da werden sie sich freuen. Super.
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2: Hier sind die Nachrichten mit Lisa Nagler. Unser Blick, der geht heute Abend nach oben in den Himmel, aber nur mit einer speziellen Schutzbrille. Die partielle Sonnenfinsternis steht an. München-Reporter Moritz Einzel.
3: Es wird mit die größte Sonnenfinsternis seit der totalen vor fast genau 27 Jahren am 11. August 1999. Die Sonne wird schon sehr tief stehen, wenn sich der Neumond davor schiebt. Im Maximum gegen 7:45 am Abend werden rund 90% der Sonnenscheibe verdeckt sein. Die Totalität kann erleben, wer heute in Spanien ist, zum Beispiel in Valencia oder auf Mallorca.
2: Aus Sicherheitsgründen. Die Trockenheit, die wirkt sich auf Volksfeste bei uns in München und der Region aus, wie jetzt in Dachau. Lokalreporter Sebastian Impekhofen.
4: Stadtfeuerwerk, Drohnenshow. Das ist der Plan fürs Dachauer Volksfest morgen Abend. Der Grund? Es ist einfach zu trocken. Stadt, Wirtsleute und Schausteller haben in kürzester Zeit 25.000 Euro aufgetrieben, um die Drohnenshow als Ersatz zu ermöglichen. Über 200 leuchtende Hightech-Drohnen steigen über dem Rathaushang auf, das Ganze begleitet von Musik. Start ist morgen gegen 21.30 Uhr.
2: Das Niedrigwasser unserer Flüsse beschäftigt Politik und Industrie. Einige Bundesländer haben das Lkw-Fahrverbot an Sonn- und Feiertagen schon gelockert. Über weitere Maßnahmen spricht Bundesverkehrsminister Bilger heute mit seinen Länderkollegen. Der Rentenzuschuss vom Staat für Kinder. Das Bundeskabinett bringt heute einen Gesetzentwurf zur Frühstartrente auf den Weg. 10 Euro im Monat sind geplant, zwischen 6 und 18 Jahren. Das Geld fließt in ein Altersvorsorgedepot und wird dann mit 65 ausgezahlt.

0: Und noch die gute München-Nachricht. Nach den Wassersparmaßnahmen. Der Neptunbrunnen im alten Botanischen Garten sprudelt wieder seit über 1,5 Monaten. Als nächstes ist der Fischbrunnen dran. Das waren die Nachrichten und jetzt Wetter und Verkehr mit Lukas Dombo.
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3: Der Mensch ist ja bekanntlicherweise ein Gewohnheitstier und das Wetter offensichtlich auch. Genau wissen, wie es wird mit dem Charivari Münchenwetter, weil ihr wisst ja noch, wie es gestern war. Dementsprechend wisst ihr auch, wie es heute wird. 30 Grad und Sonne. Ihr wisst, wie es morgen wird. 30 Grad und Sonne. Ihr wisst, wie es am Freitag wird. Na gut, 31 Grad und Sonne. Und auch am Samstag fair 34 Grad und Sonne.
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3: Können wir uns doch eigentlich dran gewöhnen, oder? Schön Ferienverkehr, alle Pendler, denke ich auf jeden Fall. Also, zwei Meldungen habe ich. Einmal die A995 München in Richtung Kreuz München Süd. Zwischen Unterhaching und Sauerlach, da braucht ihr ungefähr eine Viertelstunde länger. Und dann noch mit dabei die A8 Salzburg in Richtung München zwischen Holzkirchen und dem Kreuz Süd. 5 Minuten plus.
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3: Und die neuesten Blitzer, auch das dauert nicht lange, habe ich in Oberschleißheim auf der Freisinger Straße mit dabei. H, die Feldkirchner Straße und in Pasing die Alte Allee, auch da wird geblitzt. Und wenn ihr sagt, hey, ich hab da noch einen, dann klingelt sehr gerne durch. Die Nummer ist wie immer die 089 für München 57 95 5. Merci euch, gute Fahrt.
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4: Sag mal, ich habe gerade gecheckt nochmal. Es ist der 12. August. Wo zur Hölle ist die Zeit hin? Jetzt mal ohne Witz, wir sind doch gerade erst in den neuen Monat reingestartet und jetzt ist schon fast Mitte des Monats. Mei, wir werden alle alt, gell?
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0: in München Stadt und Land und so natürlich auch heute.
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0: So, jetzt gibt's nochmal ein bisschen Schoki, gell?
3: Ja, ein Glück.
0: Lindt hat gerade ganz viele Sommersorten rausgehauen.
3: Ja, und vor allem viele Eissorten. In die Eisschokolade und auch in den Eiskaffee haben wir ja schon reingebissen.
0: Ja, wobei man muss ja sagen, es war okay, es war lecker, aber es war jetzt nichts Besonderes.
3: Nee, da hast du recht. Deswegen jetzt Spaghetti-Eis und Japanese Cheesecake.
0: Mhm, dann beiß mal rein.
3: So.
0: Die Sorten sollen übrigens am besten schmecken, wenn sie wirklich direkt auch aus dem Kühlschrank sind. Schauen wir mal.
3: Haben wir so gemacht. Ich habe Japanese Cheesecake.
0: Mhm.
3: Verdammt, Johe, der ist richtig lecker. Ich werde wahnsinnig. Das schmeckt wie so eine Joghurtschokolade. Also wer Joghurtschokolade mag, Japanese Cheesecake richtig gut. Deins?
0: Mhm. Meinst du es ja Spaghetti-Eis?
3: Kommt's hin?
0: Ich finde, es schmeckt wie Joghurette.
3: Ah, okay.
0: Obwohl es eine weiße Schokolade ist.
3: Ja. Mhm. Aber gut,
0: bitte. Total. Positiv. Also, wer Joghurette mag, mag auch das.
3: So.
0: Und solltet ihr auch mal neue Produkte in den Supermärkten in München, Stadt und Land entdecken und sagen, hey, das müssen die zwei Eulen aus dem Radio da probieren, dann immer gern her damit. Schickt uns ein Foto.
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0: 95.5 Charivari, München, Stadt und Land sind auf der Jagd nach Sonnenfinsternisbrillen. Und gerade hat sich auch der Flo bei uns gemeldet. Schieß los.
1: Jawohl, ich bin extra jetzt gerade über eine Stunde gefahren und habe für meine Läden in München und Umgebung nochmal 2000 Brillen nachbesorgt, dass München auch versorgt ist. Also bei Monaco Optik in München gibt es zwei Standorte, Optik Rosset, dann Vaters Stetten, Troms Augenoptik, Optik Guide und in Bogenhausen Optik Schlierf hat jetzt auch wieder welche.
0: Ja, richtig gut, dann wisst ihr schon mal Bescheid. Wenn ihr noch Brillen braucht, der Flo hat noch Brillen für München, Stadt und Land besorgt.
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9: Es hat sich jetzt offensichtlich so ein bisschen eingependelt. Genau wissen, wie es wird mit dem Charivari München-Wetter. Es ist heute wie erwartet, wie gestern, wie es auch morgen wird. Heute früh noch mild, um die 20 Grad sind wir jetzt gerade, 21 hier und da und dann später wieder 30 Grad. Viel Sonne mit dabei am Nachmittag und das zieht sich jetzt eben die ganze Woche lang durch. Eher wechselhaft, wo dann auch mal wieder Regen und Gewitter runterkommen können. Das erwartet uns dann ab Sonntag.
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9: Zwei Meldungen haben wir aktuell, beide von der A995 München in Richtung Kreuz München Süd. Damit starten wir. Stau zwischen Unterhaching und Sauerlach dauert ungefähr 10 Minuten länger. Und die Gegenrichtung, also Kreuz München Süd in Richtung München. Dazwischen im Kreuz Süd und Sauerlach hat es einen kleinen Unfall gegeben, auch mit einem LKW, da aktuell der Standstreifen blockiert.
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9: Und dann noch die neuesten Blitzer, zum Beispiel hier in Aubing, die Aubing-Oststraße. Außerdem Oberschleißheim mit dabei, Freisinger Straße und Karlsfeld, die Gartenstraße. Ich wünsche euch allen eine gute und vor allem eine sichere Fahrt.
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0: Großartige Situation gerade hier bei uns in der Senderküche gehabt. Eine sehr liebe Kollegin vom Empfang fragt, ob ich heute Abend die Sonnenfinsternis schaue. Und ich, ja klar, logisch, also ich freue mich darauf. Sie nur... Ich nicht. Ich habe das schon 1999 geschaut. Das hat mir gereicht. Kann man machen, muss man aber nicht. In diesem Sinne, ich würde euch empfehlen, schaut's euch das heute Abend an. Ich meine, ihr werdet da euch ein Leben lang dran erinnern.
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0: Mittwoch, Bergfest, auf geht's, Packmas.
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0: Wie gewohnt habe ich auch jetzt wieder für euch die drei Hype-Songs der Woche mit dabei. Alle drei etwas wirklich ganz Besonderes, weshalb auch am Ende ihr eben entscheiden dürft, welcher Song auch in voller Länge hier in die Show mit reinkommen soll. Und der erste, der läuft aktuell wirklich rauf und runter, allerdings nicht direkt bei uns, sondern im 17. Bundesland. Und zwar auf Malle. Malle, I love you. Alternativ diese Woche mit dabei die Band Karl Marx Stadt. Ihr Song macht vor allem auf Social Media die ganz große Runde.
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Und schon in Woche 2 mit dabei der Wackelkontakt Eumerer zusammen mit dem Ringelstädter. Die haben sich zusammengetan, um eine neue Nummer über den Gardasee rauszuhauen. 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
11: Hier sind die Nachrichten mit Lisa Nagler. Bitte nicht erschrecken, alles nur eine Übung. Trotz Ferien ist heute und morgen einiges los an einer Münchner Schule. München-Reporter Sebastian Impekhofen, was und wo?
12: Das sind keine fleißigen Lehrkräfte oder Schülerinnen und Schüler jetzt in den Sommerferien, sondern die Polizei mit Waffen und in voller Montur. Aber kein Grund zur Sorge, das ist alles nur eine Übung für den Ernstfall. Heute und morgen an der Grundschule an der Gertrud-Bäumer-Straße in Neuhausen-Nymphenburg zwischen 8 und 13 Uhr. Dann sind Knallgeräusche zu hören und auch Schreie sind möglich.
11: Die Trockenheit hat viele negative Auswirkungen, in diesem Fall aber eine positive. Früher beendet als eigentlich geplant sind die Arbeiten auf der A995. Die Strecke Richtung Salzburg wurde wieder freigegeben. Durch das trockene Wetter sind die Arbeiten schneller vorangekommen, eine knappe Woche früher als eigentlich gedacht. Aber es wird weiter gebaut, ab heute Richtung München. Unsere Arbeitswelt verändert sich, vor allem durch künstliche Intelligenz, wissen wir. Das wirkt sich auch auf Berufseinsteiger aus, heißt es von der Internationalen Arbeitsorganisation. KI verändert demnach vor allem kaufmännische Jobs oder in der Verwaltung. Menschenrechtsorganisationen haben US-Präsident Trump verklagt. Hintergrund: Er lässt unter anderem Vermögen von Richtern und Anklägern des Internationalen Strafgerichtshofs in Den Haag beschlagnahmen, nach einem internationalen Haftbefehl gegen den israelischen Ministerpräsidenten Netanyahu. Und noch die gute München-Nachricht. Kunst und Kultur spielen bei uns in der Stadt eine große Rolle. Zeigt auch wieder mal diese Bestplatzierung. Kritiker eines Fachmagazins haben die Münchner Kammerspiele zur besten Bühne der Saison gekürt, noch vor den Opern Hamburg oder Frankfurt. Das waren die Nachrichten aus München, Stadt und Land.
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14: Genau wissen, wie es wird mit dem Charivari München-Wetter. Ja, jetzt am Vormittag angenehm kühl draußen. 22 Grad offizielle München-Temperatur gemessen am Marienplatz. Aber heute wird es wieder sonnig und heiß. Bis 31 Grad und es bleibt wolkenlos, das heißt zum Abend hin perfekte Bedingungen, dass wir die Sonnenfinsternis heute anschauen können. Der 3-Tage-Trend, die nächsten Tage bleibt es sonnig und heiß, aber für alle, die unter der Hitze leiden, ab Montag nächster Woche kommt dann die Abkühlung.

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2: Ingmar Dressler hier aus der Charivari Verkehrszentrale und das schaut ganz gut aus heute Vormittag. Keine größeren Staus und Verzögerungen auf den Straßen in München aktuell.
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2: Der neueste in Aubing auf der Aubing-Oststraße. Dann haben wir noch einen in Oberschleißheim auf der Freisinger Straße und in Haar auf der Feldkirchener Straße. Wenn ihr noch was habt, Stau oder Blitzer, immer gerne durchmelden in unserer kostenlosen Charivari-App.
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4: Ich bin Susanne Brückner und die ganze Stadt spricht über die Sonnenfinsternis heute Abend. Ich hoffe, ihr habt noch eine Brille bekommen, wo es noch Brillen gibt. Alles, was ihr zur Sonnenfinsternis wissen müsst, natürlich auch bei mir in der Show. Aber jetzt starten wir erstmal in diesen Arbeitsvormittag mit Feel Good Music. Gleich Shawn Mendes mit Treat You Better. Außerdem Olivia Rodrigo mit Drop Dead. Den Anfang macht Fastboy. Hier ist Beautiful Life.
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0: Ganz München ist auf der Suche nach Brillen für die Sonnenfinsternis. Und jetzt habe ich hier jemanden am Telefon. Die Susanne hier von 95.5 Charivari. Hallo, wer ist dran?
1: Hier ist der Winfried. Grüß dich, Susanne.
0: Hallo, Winfried. Du hast auch noch einen Tipp, wo es Brillen gibt.
1: Genau, und zwar in Mammendorf, das ist im Landkreis Fürstenfeldbruck.
0: Ja.
1: Da ist der Hersteller, der eigentlich nur nie Privatleute beliefert, sondern Optiker, aber die haben ja keine mehr. Bader heißen die, in der Oskar-Miller-Straße. Da gibt es die für faire 3,50 Euro. Die haben so einen Hoppla-Hopp-Verkauf gemacht, aber okay. Ist ein bisschen die Hölle los im Auto. Also ansonsten, da kriegt man noch, ich wollte sie halt nicht für 50 Euro oder 30 verkaufen, wie man sie gerade kriegt. Und das ist so mein Tipp.
0: Das heißt, in Mammendorf bei Bader, das ist kein Optiker, kein normaler Optikerladen, sondern die stellen generell diese Brillen her und beliefern eigentlich die Optiker. Habe ich das richtig verstanden?
1: Richtig, die bauen auch Planetarien eigentlich. Das ist ihr Hauptgeschäft, die Brillen, und die machen die Folie. Das ist so neben. Und weil sie so viel Folie hatten, haben sie jetzt kurz entschlossen, das hergestellt. Die machen normal gar nicht groß die Brillen.
0: Ja.
1: Beliefern, wie gesagt, haben keinen Privatverkauf. Und die haben jetzt so Hoppla-Hopp-Verkauf.
0: Ja. Also okay, das heißt, wenn man noch eine Brille braucht, dann kann man nach Mammendorf schauen, zu Bader, Oskar-Miller-Straße, hast du gesagt.
1: Genau, und die haben das Lager voll, also du kriegst bis 12 wirklich noch genug. Das
0: wunderbar, okay, also für 3,50 ist ja wirklich auch ein fairer Preis.
1: Genau, das ist der Herstellungspreis,
0: super.
1: Das ist auch in Ordnung.
0: Tausend Dank für diesen

0: Tipp, ich glaube, da machst du gerade ganz viele Münchner sehr, sehr glücklich und ich bin mir sicher, Richtung Mammendorf wird es gleich ein bisschen eng werden auf den Straßen.
1: Genau, oder ihr fahrt mit der S-Bahn, man kann also auch von der S-Bahn dahin laufen, das ist nicht so weit, das sind 10 Minuten Fußmarsch, ja, das ist vielleicht die entspanntere Variante.
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0: Genau wissen, wie es wird mit dem Charivari München-Wetter. Ja, heute wieder sonnig und heiß bis 31 Grad. Beste Bedingungen auch, um heute Abend die Sonnenfinsternis zu gucken, denn die Wolken halten sich heute sehr zurück. Der 3-Tage-Trend, die nächsten Tage bleiben sonnig und heiß. Abkühlung kommt ab nächster Woche Montag.
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13: Ingmar Dressler hier aus der Charivari-Verkehrszentrale und es schaut immer noch ganz gut aus. Wenig los auf den Straßen in München aktuell. Nur auf der A995 habe ich eine Meldung und zwar München Süd Richtung München, also stadteinwärts. Zwischen dem Kreuz Süd und Sauerlach gab es einen Unfall mit einem LKW. Hier immer noch der Standstreifen blockiert. Ansonsten kommt ihr in der Stadt gut durch.
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13: Der neueste in Karlsfeld auf der Gartenstraße, dann noch in Haar auf der Feldkirchener Straße und in Oberschleißheim die Freisinger Straße. Wenn ihr noch was seht, Stau oder Blitzer, immer gerne durchmelden ins Studio und zwar in der kostenlosen Charivari-App.
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1: Woher kommen die Sprichwörter, die wir jeden Tag benutzen? Ich erkläre es euch. Heute geht's um das Sprichwort, jemanden einen Denkzettel verpassen. Und das geht auf die Klosterschulen zurück. Denn bei den katholischen Jesuitenschulen haben die Schüler im 16. Jahrhundert sogenannte Denkzettel, wurden da auch Schandzettel genannt, um den Hals gehängt. Und da waren ihre ganzen Fehler aufgelistet. Teilweise mussten sie tagelang mit diesen Zetteln rumlaufen und waren so auch dem Spott der Mitmenschen ausgesetzt und sollten damit eben abgehalten werden, sich weiterhin daneben zu benehmen. Ihnen wurde also für ihre Fehler ein Denkzettel verpasst.
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München dreht wieder auf. 95.5 Charivari, hier habt ihr es mitbekommen. Also zumindest bei dem Brunnen wird aufgedreht. Der Neptunbrunnen im alten Botanischen Garten sprudelt nämlich wieder. Und spätestens ab heute laufen auch die Kassen.

Kaskaden einer Münchner Freiheit. Ihr wisst, die Brunnen sind ja abgeschaltet worden, weil die Stadt zum Wassersparen aufgerufen hat. Jetzt wird aber ferienbedingt weniger Wasser verbraucht. Viele sind im Urlaub. Deswegen heißt es wieder zurück zum Plätschern. Auch der Fischbrunnen am Marienplatz soll noch im August wieder loslegen, dann allerdings mit weniger Wasserverbrauch.

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9: Hier sind die Nachrichten mit Lisa Nagler. Isar, Amper oder auch Lech und Loisach. Das Wasser unserer Flüsse ist immer noch extrem niedrig. Besonders Probleme macht die Lage der Binnenschifffahrt. Die nächste Sitzung der Verkehrsminister steht deswegen heute an. Mit dabei auch der bayerische Minister Bernreiter. Er berät mit Bundesverkehrsminister Bilger.
10: Dass es so früh und so massiv kommt, ist schon ungewöhnlich, sicherlich auch infolge des Klimawandels. Aber wir können damit umgehen. Das nennt man dann Klimaanpassung. Und dazu gehört für mich dann auch an einigen Stellen ein Ausbau der Wasserstraße. Aber auf den ökologischen Ausgleich werden wir sehr achten.
9: Aus Sicherheitsgründen. Die Trockenheit wirkt sich auch auf Volksfeste bei uns in München und der Region aus. In Dorfen im Landkreis Erding heute und auch in Dachau. Lokalreporter Sebastian Impekhofen.
11: Stadtfeuerwerk. Drohnenshow. Das ist der Plan fürs Dachauer Volksfest morgen Abend. Der Grund? Es ist einfach zu trocken. Stadt, Wirtsleute und Schausteller haben in kürzester Zeit 25.000 Euro aufgetrieben, um die Drohnenshow als Ersatz zu ermöglichen. Über 200 leuchtende Hightech-Drohnen steigen über dem Rathaushang auf. Das Ganze begleitet von Musik. Start ist morgen gegen 21.30 Uhr.
9: Sprunghaft teurer geworden ist das Leben im Juli. Einer der Hauptgründe, der Tankrabatt ist ausgelaufen und der Iran-Krieg. Die Inflation liegt bei 2,8%, 0,8% mehr als im Juni, meldet das Statistische Bundesamt. Tausende Urlauber auf Sizilien in Italien sind betroffen. Mitten in den Sommerferien bleibt der Flughafen von Catania bis mindestens heute Abend dicht, nachdem der Vulkan Ätna wieder ausgebrochen ist. Und noch die gute Nachricht aus der Region. Für den Schutz unserer Bäume kommen in Gilching im Landkreis Starnberg ab sofort Messgeräte zum Einsatz. Sensoren melden frühzeitig, wenn ein Baum unter Trockenheit leidet. Das waren die Nachrichten aus München, Stadt und Land.
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13: Genau wissen, wie es wird. Mit dem Charivari München-Wetter. Ja, herrliches Wetter. Heute den ganzen Tag scheint die Sonne. Beste Bedingungen auch für die Sonnenfinsternis heute Abend, weil fast keine Wolken am Himmel sind. Sehen ja heute auch noch viele, viele Sternschnuppen. Also auch da sieht's toll aus. Es geht nämlich rein in eine wolkenlose Nacht. Die Topwerte 31 Grad und der 3-Tage-Trend. Die nächsten Tage bleibt sonnig und heiß. Abkühlung dann ab Montag nächster Woche, da wird es regnerisch und kühler.
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14: Alles recht entspannt, nur eine kleine Problemstelle gibt's. Ingmar Dressler hier aus der Charivari Verkehrszentrale. Und das ist die A99, und zwar die Westumfahrung Richtung Norden zwischen dem Dreieck München Südwest und Lochhausen. 1 Kilometer Stau, hier verliert ihr knapp eine halbe Stunde. Sonst alles ruhig aktuell.
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14: Einer steht in Haar auf der Feldkirchener Straße, dann noch in Oberschleißheim die Freisinger Straße und in Aubing auf der Aubing-Oststraße. Wenn ihr noch was seht, einen Stau oder Blitzer, immer gerne her damit, und zwar in der kostenlosen Charivari-App.
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2: Ich bin Susanne Brückner und ich möchte mich im Namen von 95.5 Charivari entschuldigen. Und zwar bei Leo Optik in Perlach. Wir haben da nämlich gestern und heute Morgen durchgegeben, dass es dort noch Brillen für die Sonnenfinsternis gibt. Und jetzt hat mich gerade eine sehr, sehr nette Mitarbeiterin angerufen von Leo Optik in Perlach und hat gesagt, könnt ihr bitte aufhören, das durchzugeben? Wir werden hier überrannt. Die Leute rennen uns die Bude ein. Wir haben keine Sonnenfinsternisbrillen mehr. Die sind jetzt mittlerweile alle ausverkauft. Also, Leo Optik in Perlach, bitte dort nicht mehr, wenn ihr eine Brille für die Sonnenfinsternis braucht, hinfahren, weil die gibt's dort nicht mehr. Wo ihr noch bessere Chancen habt, erfahrt ihr hier bei mir und zwar um 14:45.
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1: Statt großer Knallerei gibt's jetzt eine Drohnenshow und ich find's super. 95.5 Charivari hier. Ja, aktuell läuft ja noch das Dachauer Volksfest. Eigentlich wäre da heute großes Feuerwerk angesagt, aber das ist jetzt aufgrund der extremen Trockenheit und der hohen Waldbrandgefahr abgesagt worden. Die Feuerwehr hat geprüft und hat gesagt, hey, wir können das einfach nicht verantworten. Ich find's fantastisch. Ich finde Feuerwerk wirklich nicht mehr zeitgemäß. Stattdessen gibt's eine Drohnenshow. Die haben die jetzt wirklich last minute auf die Beine gestellt. Die geht um 21:30 heute Abend los, also 21.30 Uhr. 200 Drohnen werden da in die Lüfte steigen, begleitet von Musik. Bin ich sehr gespannt. Wird bestimmt auch sehr, sehr toll werden. Also heute auf dem Dachauer Volksfest statt Feuerwerk gibt's eine Drohnenshow.
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8: Genau wissen, wie es wird. Mit dem Charivari München-Wetter ja heute bestes Wetter für die Sonnenfinsternis und für die Sternschnuppen. Es bleibt sonnig und heiß. 31 Grad der Topwert, fast keine Wolken. Und der 3-Tage-Trend den Rest der Woche bleibt es sonnig und heiß. Ab Montag dann kühler mit Regen.
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9: Ingmar Dressler hier aus der Charivari-Verkehrszentrale. Aktuell wenig los auf den Straßen in der Stadt. Hier und da auf dem mittleren Ring 5 Minuten Zeitverlust, zum Beispiel auf der Landshuter Allee Richtung Süden. Sonst aber alles ruhig. Auf den Autobahnen, zum Beispiel auf der A8 Salzburg Richtung München, zwischen Holzkirchen und dem Kreuz Süd, stockt es ein bisschen. 9 Kilometer nämlich, Zeitverlust hier bei 10 Minuten. Sonst auch auf den Autobahnen alles entspannt.
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9: Einer steht in Haar auf der Feldkirchener Straße, dann noch in Oberschleißheim die Freisinger Straße und in Aubing auf der Aubing-Oststraße. Wenn ihr noch was seht, einen Stau oder Blitzer, immer gerne her damit und zwar in der kostenlosen Charivari-App.
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Heute ist ein historischer Tag. Denn heute am frühen Abend ist die größte Sonnenfinsternis hier bei uns in Deutschland seit 27 Jahren. 95.5 Charivari hier. Ja, komplett verschwinden wird die Sonne nur über Island und Spanien. In Deutschland verdeckt der Mond aber einen Großteil unserer Sonne, nämlich gut 90%. Der Mond fängt am Abend so gegen 19.20 Uhr an der Sonnenscheibe quasi zu knabbern. Eine gute Stunde später ist dann das Maximum erreicht. Und weil die Sonne um diese Zeit ja schon recht tief steht, braucht ihr freie Sicht nach Westen und Nordwesten. Gute Aussichtspunkte sind definitiv der Olympiaberg, der Fröttmanninger Berg, aber auch Hacker und Friedenheimer Brücke. Aber denkt dran, da werden natürlich sehr viele Leute heute unterwegs sein, um diese Sonnenfinsternis zu sehen. Also am besten frühzeitig einen Platz sichern. Wenn ihr die Zeit habt, dann bitte nach der Sonnenfinsternis nicht gleich wieder reingehen, denn dann folgt schon das nächste Himmelsspektakel, die Perseiden. Das ist so ein Meteorenstrom. Der erreicht heute Nacht nämlich auch noch seinen Höhepunkt. Heißt, wir können ganz, ganz viele Sternschnuppen sehen. Unter idealen Bedingungen sogar bis zu 100 Stück pro Stunde. Und weil auch noch Neumond ist, stört dieses Jahr auch kein helles Mondlicht. Also das ist wirklich perfekt, um heute Sternschnuppen zu gucken. Wichtig für die Sonnenfinsternis, ihr wisst es, braucht ihr unbedingt eine richtige Sonnenfinsternisbrille. Eine normale Sonnenbrille reicht da nicht aus. Das kann richtig gefährlich werden für die Augen. Die große Frage, wo gibt's noch diese Sonnenbrillen? Also online überall ausverkauft. Aber ich habe noch einen Tipp für euch. Wenn ihr euch auf den Weg nach Mammendorf macht, da gibt's nämlich bei Bader in der Oskar-Miller-Straße noch Sonnenbrillen für die Sonnenfinsternis. Die stellen eigentlich diese Folien her, die man eben auch für Teleskope benutzt, um eine Sonnenfinsternis anzuschauen. Und die haben bis 12 Uhr noch vorrätig Sonnenbrillen. Also, vielleicht schaut ihr noch mal kurz nach Mammendorf und ich wünsche euch ganz viel Spaß heute Abend.

0: Falls ihr in den letzten Tagen schwimmen wart, am See oder im Eisbach, dann habt ihr es wahrscheinlich auch gemerkt, 95,5 Charivari hier. Ja, die Wasserpegel sinken überall, die Seen werden gefühlt überall und immer kleiner. Schuld daran natürlich die extreme Trockenheit. Wenn ihr euch auch mal umschaut in den Parks, ey, da ist ja gar kein Rasen mehr zu sehen. Das ist alles braun. Unser Rasen zu Hause hat auch aufgegeben. Das ist wirklich irre. Aber es gibt einen Lichtblick. Ab Sonntag nämlich steigt die Gewittergefahr und auch die Regengefahr. Es soll tatsächlich Sonntag, Montag und Dienstag immer wieder Schauer geben. Wird natürlich niemals reichen, um wirklich dafür zu sorgen, dass alles wieder grün wird. Dafür müsste jetzt, glaube ich, wahrscheinlich wochenlang regnen. Aber es ist zumindest ein kleiner Tropfen auf einen sehr heißen Stein. Und die genauen Aussichten auch gleich im Charivari-Wetter.
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6: Hier sind die Nachrichten mit Lisa Nagler. Ein beeindruckendes Naturschauspiel, das steht heute Abend an.
7: Man hat das Gefühl, die Welt steht sozusagen im Moment still. Und das war schon sehr beeindruckend.
8: Ich habe damals in der Schreinerei am Tegernsee gearbeitet. Und wir sind dann mitten in die Felder auf einen Hügel.
9: War natürlich ein Riesen-Event. Man hat da schon weit im Voraus geplant.
6: So war das 1999 in München und der Region. Heute Abend sehen wir sie wieder am Himmel. Eine Sonnenfinsternis, diesmal eine partielle. Der Mond verdeckt die Sonne damit nur teilweise ab 19.23 Uhr. Ganz wichtig aber die Spezialbrille. Geeignete Orte fürs Schauen? Der Olympia- oder Fröttmanninger Berg zum Beispiel. Weitere Plätze findet ihr auf unserer Homepage. Eine totale Mondfinsternis, die gibt's unter anderem in Nordspanien, Portugal oder auch in Teilen Islands. Bitte nicht erschrecken, alles nur eine Übung. Trotz Ferien ist heute und morgen einiges los an einer Münchner Schule. München-Reporter Sebastian Impekhofen. Sebastian, was und wo?
10: Das sind keine fleißigen Lehrkräfte oder Schülerinnen und Schüler jetzt in den Sommerferien, sondern die Polizei mit Waffen und in voller Montur. Aber kein Grund zur Sorge, das ist alles nur eine Übung für den Ernstfall. Heute und morgen an der Grundschule an der Gertrud-Bäumer-Straße in Neuhausen-Nymphenburg zwischen 8 und 13 Uhr. Dann sind Knallgeräusche zu hören und auch Schreie sind möglich.
6: Gegen Verpackungsmüll. Seit heute gelten schrittweise neue Regeln in der EU. Die sollen Plastik und große Verpackungen weiter eindämmen. Ein Meilenstein, sagen Naturschützer und hoffen, die Recyclingbranche wird dadurch angekurbelt. Retter versuchen immer noch Überlebende zu finden. Nach dem schweren Erdbeben in Kolumbien. Es gab aber auch schon ein Happy End. Eine Frau wurde lebend gefunden, die fast 30 Stunden lang unter Trümmern lag. Und noch die gute München-Nachricht nach den Wassersparmaßnahmen. Der Neptunbrunnen im alten Botanischen Garten sprudelt wieder seit über 1,5 Monaten. Als nächstes ist der Fischbrunnen dran. Das waren die Nachrichten aus München Stadt und Land.
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11: Genau, wissen, wie es wird. Mit dem Charivari München-Wetter. Ja, und die große Frage, wie wird das Wetter heute zur Sonnenfinsternis? Ey, fantastisch. Den ganzen Tag scheint nämlich die Sonne. Fast keine Wölkchen am Himmel. Die Topwerte 31 Grad. Und der 3-Tage-Trend, die nächsten Tage bleiben sonnig und heiß. Ab nächster Woche Montag kommt die Abkühlung. Mit Regen, da wird's kühler.
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12: Ingmar Dressler hier aus der Charivari-Verkehrszentrale. Alles ruhig auf den Straßen in München aktuell. Einen kleinen Stau habe ich für euch und zwar auf der A8 Salzburg Richtung München zwischen Holzkirchen und dem Kreuz Süd. 12 Kilometer stockend, hier verliert ihr knapp 15 Minuten. Ansonsten, wie gesagt, vor allem im Stadtgebiet, grüne Straßen hier auf meiner Karte, alles entspannt.
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12: Einer steht in Aubing auf der Aubing-Oststraße, dann in Karlsfeld auf der Gartenstraße und noch in Trudering die Wasserburger Landstraße. Wenn ihr noch was für mich habt, einen Stau oder Blitzer, immer gerne durchmelden in unserer kostenlosen Charivari-App.
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11: Ich bin Susanne Brückner, wünsche euch eine entspannte Mittagspause gleich mit Felix Jähn und Siren Glockenbach habe ich mit dabei. Den Anfang macht Michael Schulze, hier ist 5 a.m. Mahlzeit.
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0: Das ist einfach Wahnsinn. Habt ihr schon das Video gesehen, was wir in der Charivari Insta-Story für euch gepostet haben? Da seht ihr mal die Schlange vor dem Deutschen Museum heute Mittag, denn da hat ganz München angestanden für Brillen für die Sonnenfinsternis. Die haben nämlich schon welche verkauft. Ihr könnt übrigens unter den Post auf Instagram auch kommentieren, wo es noch Brillen gibt für die Sonnenfinsternis, weil klar, online könnt ihr es vergessen, noch irgendwas zu bestellen. Das wird ja niemals rechtzeitig geliefert, ist auch schon fast überall ausverkauft, aber klickt euch mal rein. Und da könnt ihr in den Kommentaren sehen, wo es noch Brillen gibt. Denn denkt dran, wirklich ohne Brille diese Sonnenfinsternis zu gucken. Nur eine normale Sonnenbrille reicht nicht aus. Auch alles, was ihr da im Internet lest an Hacks mit Rettungsdecke oder CDs vor die Augen halten, alles Bullshit. Wirklich, ihr macht die Augen kaputt. Also holt euch bitte so eine Brille für die Sonnenfinsternis. Klickt jetzt rein auf die Charivari Instagram-Seite.
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5: Genau wissen, wie es wird. Mit dem Charivari-München-Wetter ja jetzt in der Mittagspause noch schnell die Brille für die Sonnenfinsternis heute Abend besorgen. Wo es noch Brillen gibt, könnt ihr sehen auf der Charivari-Instagram-Seite. Und das Wetter für heute Abend wird fantastisch. Fast keine Wolken zu sehen. Sonnenschein, die Topwerte 31 Grad und der 3-Tage-Trend. Die nächsten Tage bleibt sonnig und heiß. Ab Montag nächster Woche regnerisch und kühler.
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6: Ingmar Dressler hier aus der Charivari-Verkehrszentrale und die Monitore zeigen an, ihr kommt größtenteils gut durch in der Stadt. Auf der A8 aber, da hakt es ein bisschen, Salzburg Richtung München und zwar zwischen Holzkirchen und dem Kreuz Süd, 12 Kilometer stockend, Zeitverlust knapp bei 20 Minuten. Sonst alles ruhig aktuell.
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6: Der neueste in Untermenzing auf der Von-Kahr-Straße. Danke dir, Noah, fürs Durchmelden. Dann in Trudering auf der Wasserburger Landstraße steht noch einer und in Karlsfeld auf der Gartenstraße. Wenn ihr noch was seht, einen Stau oder Blitzer, immer gerne durch damit und zwar in der kostenlosen Charivari-App.
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Heute Abend lohnt sich der Blick in den Himmel mal so richtig. 95.5 Charivari hier, denn ihr habt zubekommen, es gibt eine Sonnenfinsternis heute Abend. Hier in Deutschland sehen wir die nur partiell. In großen Teilen Spaniens wird es dagegen zum ersten Mal seit 100 Jahren wieder eine totale Sonnenfinsternis geben.

wird ein Riesenspektakel und dementsprechend laufen auch schon die Vorbereitungen in Spanien und das ist wirklich irre. Die Spanier rechnen damit, dass 400.000 bis 1,5 Millionen zusätzliche Autos auf den Straßen unterwegs sein werden. 33.000 Polizisten sind auch deswegen im Einsatz. Es gibt ausgewiesene Beobachtungszonen, von denen man aus die Sonnenfinsternis anschauen kann. Auf Malek alleine gibt es 9 Zonen, aber es herrscht eine extrem hohe Waldbrandgefahr, denn auch Spanien, ne, totale Trockenheit. Deswegen sind Feuerwehr und Sicherheitskräfte in Alarmbereitschaft. Also alle, die jetzt gerade auf Mallorca zum Beispiel im Urlaub sind, ihr werdet heute Abend eine totale Sonnenfinsternis sehen. 95.5 Charivari hier, jetzt mit Feel Good Music von The Weeknd. Hier ist Save Your Tears.

0: Also ich bewundere wirklich jeden, der bei diesen Temperaturen joggen geht. 95,5 Charivari. 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
3: Hier sind die Nachrichten mit Sebastian Uhl. Isar, Amper oder auch Lech und Loisach. Das Wasser unserer Flüsse ist immer noch extrem niedrig. Besonders Probleme macht die Lage vor allem der Binnenschifffahrt. Die nächste Sitzung der Verkehrsminister steht deswegen heute an. Mit dabei auch der bayerische Verkehrsminister Bernreiter. Er berät sich mit seinem Bundeskollegen Bilger.
4: Dass es so früh und so massiv kommt, ist schon ungewöhnlich, sicherlich auch infolge des Klimawandels. Aber wir können damit umgehen. Das nennt man dann Klimaanpassung. Und dazu gehört für mich dann auch an einigen Stellen ein Ausbau der Wasserstraße. Aber auf den ökologischen Ausgleich werden wir sehr achten.
3: So Bilger bei NTV. Auch Baustellen, die es nicht zwingend braucht, sollen aufgeschoben werden. Die Trockenheit hat viele negative Auswirkungen, in diesem Fall aber auch mal eine positive. Früher beendet als eigentlich geplant sind die Arbeiten auf der A995. Die Strecke in Richtung Salzburg wurde wieder freigegeben. Durch das trockene Wetter sind die Arbeiten schneller vorangekommen, eine knappe Woche früher als eigentlich geplant. Aber es wird weiter gebaut, ab heute in Richtung München. Sprunghaft teurer geworden ist das Leben im Juli. Die Hauptgründe: der Iran-Krieg und das Ende des Tankrabatts. Die Inflation liegt bei 2,8%, 0,8% mehr als noch im Juni, meldet das Statistische Bundesamt. Zehntausende Urlauber auf der Insel Sizilien in Italien sind betroffen. Mitten in den Sommerferien bleibt der Flughafen von Catania bis mindestens heute Abend dicht, nachdem der Vulkan Ätna wieder ausgebrochen ist. Und noch die gute Nachricht aus der Region. Für den Schutz unserer Bäume kommen in Gilching im Kreis Starnberg ab sofort Messgeräte zum Einsatz. Sensoren melden frühzeitig, wenn ein Baum unter Trockenheit leidet, dann kann die Gemeinde direkt eingreifen. Das waren die Nachrichten aus München und der Welt.
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5: Genau wissen, wie es wird. Mit dem Charivari Münchenwetter. 27 Grad, offizielle München-Temperatur gemessen. Am Marienplatz ja heute sonnig und heiß. Perfektes Wetter auch für die Sonnenfinsternis am Abend. Es ist nämlich wolkenlos. Topwetter heute bis 31 Grad. Und der 3-Tage-Trend die nächsten Tage sonnig und heiß. Ab Montag wird's kühler mit Regen.
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6: Ingmar Dressler hier aus der Charivari-Verkehrszentrale. Da habe ich gerade eine Meldung reinbekommen, und zwar am Effnerplatz auf der Effnerstraße. Überleitung zum Mittleren Ring. Der Beschleunigungsstreifen aktuell blockiert. Achtung, hier steht ein defektes Auto. Und dann immer noch auf der A8 Salzburg Richtung München zwischen Holzkirchen und dem Kreuz Süd. 12 Kilometer stockend. Knapp eine Viertelstunde dauert es hier länger. Ansonsten im Stadtgebiet und auch auf den Autobahnen alles recht entspannt.
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6: Der neueste in Ramersdorf auf der Rudolf-Zorn-Straße. Dann habe ich noch einen unter Menzing auf der Von-Kahr-Straße und in Trudering auf der Wasserburger Landstraße. Wenn ihr noch was seht, einen Stau oder einen Blitzer, dann gerne melden, und zwar in unserer kostenlosen Charivari-App.
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5: Ich bin Susanne Brückner, für eure Mittagspause natürlich nur das Beste. Es wird kredenzt für euch gleich Sia mit Cheap Grills, außerdem Purple Disco Machine mit dabei. Und den Anfang machen Martin Garrix und Ed Sheeran als kleines Amüs-Girl. Hier ist Repeated.
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0: Der große Sonnenfinsternis-Mittwoch hier auf 95.5 Charivari. Und während wir in Deutschland eine partielle Sonnenfinsternis sehen, wird in Spanien eine totale Sonnenfinsternis zu sehen sein. Und deswegen rasten da ja alle jetzt komplett aus. Hotels, Restaurants, Aussichtspunkte, alles ist voll. Und auf Mallorca gibt es sogar Erlebnispakete auf dem Wasser, die für mehr als 6.000 Euro pro Person angeboten worden sind. Heißt, da könnt ihr dann die Sonnenfinsternis auf dem Meer sehen, aber kostet halt 6.000 Euro. Also ich weiß nicht, wer so viel Geld übrig hat. Aber gut, in München gibt es das Ganze kostenlos, zum Beispiel auf dem Fröttmenninger Berg, Olympiaberg oder auch auf der Hackerbrücke.
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2: Genau, wissen, wie es wird mit dem Charivari München-Wetter. Heute sonnig und heiß bis 31 Grad und der 3-Tage-Trend. Die nächsten Tage bleibt es sonnig und heiß. Ab Montag kühler mit Regen.
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3: Ingmar Dressler hier aus der Charivari-Verkehrszentrale. Im Großen und Ganzen ein ruhiger Mittag aktuell auf den Straßen. Paar Meldungen habe ich aber trotzdem. Zum Beispiel auf der A94 Tögginger Straße München Richtung Passau zwischen Zamdorf und Dagelfing ein Unfall. Achtung, ein umgestürztes Fahrzeug liegt hier auch und mehrere Steine auf der Fahrbahn. Hier dauert es deswegen dementsprechend länger. Und dann auf der A8 Salzburg Richtung München immer noch zwischen Holzkirchen und dem Kreuz Süd. 10 Kilometer stockend, Zeitverlust hier bei einer Viertelstunde.
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3: Blitz wird in Ramersdorf auf der Rudolf-Zorn-Straße, in Trudering auf der Wasserburger Landstraße und in Karlsfeld auf der Gartenstraße. Wenn ihr noch was habt, einen Stau oder Blitzer, einfach durch damit und zwar in der kostenlosen Charivari-App.
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0: Vielleicht ist es euch auch schon aufgefallen, 95.5 Charivari hier. Es gibt ja in der Stadt kaum ein Schild, auf dem nicht mindestens ein Sticker klebt. Und die Stadt Augsburg hat das gleiche Problem und hat deswegen gesagt, uns reicht's. Und hat jetzt ein außergewöhnliches Pilotprojekt gestartet mit ganz besonderen Verkehrsschildern. Ordnungsreferent Frank Pintsch.
1: Also die haben, das habe ich mir tatsächlich selber angeschaut und ich habe dann auch eins versucht zu bekleben sozusagen als Test. Die haben so eine Noppenfolie, die sieht man kaum, die das Haften des Stickers und auch Graffiti nahezu unmöglich macht. Das heißt, da fällt dann der Sticker auch wieder ab und selbst wenn dann leichter Wind geht oder Regen wäre, fällt der Sticker ab sozusagen, dass das Schild unbeschädigt bleibt.
0: Ja, denn sonst müsste die Stadt ordentlich Geld in die Hand nehmen, um die Schilder wieder zu reinigen. 162 Schilder gibt es in der Innenstadt, die schon diese neue Folie haben. Wie ist denn die Bilanz bis jetzt?
1: Ich laufe auch immer wieder mal selber an den Schildern vorbei. Ich höre das auch von den Kollegen vom Tiefbeamt und vom Straßenbau. Das sieht erfolgreich aus, das scheint zu funktionieren.
0: Ja, ein bisschen läuft jetzt die Testphase noch. Auch Überlegungen für Straßenlampen gibt es schon. Und da bin ich mir doch sehr sicher, dass das wahrscheinlich auch bald hier bei uns in München der Fall sein wird. Achtet mal drauf, heute auf dem Nachhauseweg, wie viele Straßenschilder mittlerweile mit Stickern beklebt sind. Das ist wirklich Wahnsinn. 95.5 Charivari hier.

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1: München dreht wieder auf. 95.5 Charivari hier, habt ihr es mitbekommen. Also zumindest bei dem Brunnen wird aufgedreht. Der Neptunbrunnen im alten Botanischen Garten sprudelt nämlich wieder. Und spätestens ab heute laufen auch die Kaskaden einer Münchner Freiheit. Ihr wisst, die Brunnen sind ja abgeschaltet worden, weil die Stadt zum Wassersparen aufgerufen hat. Jetzt wird aber ferienbedingt weniger Wasser verbraucht. Viele sind im Urlaub. Deswegen heißt es wieder zurück zum Plätschern. Auch der Fischbrunnen am Marienplatz soll noch im August wieder loslegen. Dann allerdings mit weniger Wasserverbrauch.
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0: können damit umgehen. Das nennt man dann Klimaanpassung. Und dazu gehört für mich dann auch an einigen Stellen ein Ausbau der Wasserstraße. Aber auf den ökologischen Ausgleich werden wir sehr achten.
1: So Belger bei NTV. Auch Baustellen, die es nicht zwingend braucht, sollen aufgeschoben werden. Die Trockenheit hat viele negative Auswirkungen, in diesem Fall aber auch mal eine positive. Früher beendet als eigentlich geplant sind die Arbeiten auf der A995. Die Strecke in Richtung Salzburg wurde wieder freigegeben. Durch das trockene Wetter sind die Arbeiten schneller vorangekommen, eine knappe Woche früher als eigentlich geplant. Aber es wird weiter gebaut, ab heute in Richtung München. Sprunghaft teurer geworden ist das Leben im Juli. Die Hauptgründe: der Iran-Krieg und das Ende des Tankrabatts. Die Inflation liegt bei 2,8%, 0,8% mehr als noch im Juni, meldet das Statistische Bundesamt. Zehntausende Urlauber auf der Insel Sizilien in Italien sind betroffen. Mitten in den Sommerferien bleibt der Flughafen von Catania bis mindestens heute Abend dicht, nachdem der Vulkan Ätna wieder ausgebrochen ist. Und noch die gute Nachricht aus der Region. Für den Schutz unserer Bäume kommen in Gilching im Kreis Starnberg ab sofort Messgeräte zum Einsatz. Sensoren melden frühzeitig, wenn ein Baum unter Trockenheit leidet, dann kann die Gemeinde direkt eingreifen. Das waren die Nachrichten aus München und der Welt.
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4: Genau wissen, wie es wird. Mit dem Charivari München-Wetter. 27 Grad, offizielle München-Temperatur gemessen. Am Marienplatz ja heute sonnig und heiß. Perfektes Wetter auch für die Sonnenfinsternis am Abend. Es ist nämlich wolkenlos. Topwetter heute bis 31 Grad. Und der 3-Tage-Trend die nächsten Tage. Sonnig und heiß. Ab Montag wird's kühler mit Regen.
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5: Größtenteils ruhig hier am Nachmittag. Ich bin Arabella Steffler aus dem Charivari-Verkehrszentrum mit den aktuellen Staus und Blitzern für euch. Auf der A94 München Richtung Passau zwischen Steinhausen und Moosfeld. Da war kurzzeitig alles gesperrt, alles dicht. Jetzt mittlerweile wieder offen. Da ist noch ein bisschen Reststau. Hier verliert ihr noch 10 Minuten. Dann mittlerer Ring zwischen der Gerhardstraße und dem Brudermühltunnel. Da ist die linke Spur blockiert. Ein Pannenauto hier am Tunneleingang. Da stockt es auch ein bisschen. Ansonsten freie Fahrt.
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5: Geblitzt wird in Ramersdorf, Rudolf-Zorn-Straße. Dann noch in Trudering die Wasserburger Landstraße, in Untermenzing die Von-Kahr-Straße und dann noch die Gartenstraße in Karlsfeld. Mehr Staus und Blitze seht ihr in der kostenlosen Charivari-App.
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4: Ich bin Susanne Brückner. Rein geht's in den Nachmittag mit Feel Good Music. Gleich Sabrina Carpenter und Espresso. Vielleicht braucht ihr jetzt auch einen, ja, damit ihr am Nachmittag noch gut durchhaltet. Davor Kamrat. Hier ist Hack Yourself.
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0: Stadt Knallerei gibt's jetzt eine Drohnenshow und ich find's fantastisch. 95.5 Charivari hier. Ja, ihr habt's vielleicht mitbekommen, es läuft ja aktuell noch das Dachauer Volksfest und eigentlich wäre da morgen eine große Knallerei angesagt gewesen, aber das Feuerwerk für morgen ist jetzt abgesagt worden. Grund, ihr könnt's euch denken, klar, die extreme Trockenheit und damit ja auch höchste Brandgefahr, wenn es da irgendeinen Blindgänger gibt, um Gottes Willen, dann fackelt da ja alles ab. Feuerwehr hat's geprüft und hat gesagt, hey, wir können das nicht verantworten, wir müssen das Feuerwerk absagen. Aber last minute haben sie es geschafft, jetzt eine Drohnenshow zu organisieren. 200 Drohnen werden da morgen am Himmel sein und eine Show machen, ganz ohne Knallerei. Alle Tierbesitzer, alle Hunde- und Katzenbesitzer werden sehr, sehr dankbar sein, dass es da eben nicht laut wird. Also morgen Abend dann die große Drohnenshow auf dem Dachauer Volksfest.
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0: Genau wissen, wie es wird mit dem Charivari München-Wetter. Heute sonnig und heiß bis 31 Grad und der 3-Tage-Trend. Die nächsten Tage bleibt es sonnig und heiß. Ab Montag kühler mit Regen.
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16: So ein schöner Anblick, alles grün bei mir auf der Karte. Ich bin Arabella Schäffler aus dem Charivari-Verkehrszentrum und nur ein kleiner Stau auf der A8 Salzburg Richtung München zwischen dem Hoferlinger Forst und dem Kreuz Süd, da 10 Minuten mehr.

0: Ansonsten kommt ihr wirklich überall gut durch.
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0: Da habe ich einmal Feldmoching für euch am Blütenanger, da noch die Rudolf-Zorn-Straße in Rammersdorf, in Grasbrunn die Hauptstraße und dann noch die Hochstraße in Karlsfeld, auch ganz frisch reingekommen. 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

heute Abend lohnt sich der Blick in den Himmel mal so richtig. 95.5 Charivari hier, denn ihr habt zubekommen, es gibt eine Sonnenfinsternis heute Abend. Hier in Deutschland sehen wir die nur partiell. In großen Teilen Spaniens wird es dagegen zum ersten Mal seit 100 Jahren wieder eine totale Sonnenfinsternis geben. Es wird ein Riesenspektakel und dementsprechend laufen auch schon die Vorbereitungen in Spanien und das ist wirklich irre. Die Spanier rechnen damit, dass 400.000 bis 1,5 Millionen zusätzliche Autos auf den Straßen unterwegs sein werden. 33.000 Polizisten sind auch deswegen im Einsatz. Es gibt ausgewiesene Beobachtungszonen, von denen man aus die Sonnenfinsternis anschauen kann. Auf Malle alleine gibt es 9 Zonen, aber es herrscht eine extrem hohe Waldbrandgefahr, denn auch Spanien, ne, totale Trockenheit. Deswegen sind Feuerwehr und Sicherheitskräfte in Alarmbereitschaft. Also alle, die jetzt gerade auf Mallorca zum Beispiel im Urlaub sind, ihr werdet heute Abend eine totale Sonnenfinsternis sehen. 95.5 Charivari hier, jetzt mit Feel Good Music von The Weeknd. Hier ist Save Your Tears.

0: Falls ihr in den letzten Tagen schwimmen wart, am See oder im Eisbach, dann habt ihr es wahrscheinlich auch gemerkt, 95,5 Charivari hier. Ja, die Wasserpegel sinken überall, die Seen werden gefühlt überall und immer kleiner. Schuld daran natürlich die extreme Trockenheit. Wenn ihr euch auch mal umschaut in den Parks, ey, da ist ja gar kein Rasen mehr zu sehen. Das ist alles braun. Unser Rasen zu Hause hat auch aufgegeben. Das ist wirklich irre. Aber es gibt einen Lichtblick. Ab Sonntag nämlich steigt die Gewittergefahr und auch die Regengefahr. Es soll tatsächlich Sonntag, Montag und Dienstag immer wieder Schauer geben. Wird natürlich niemals reichen, um wirklich dafür zu sorgen, dass alles wieder grün wird. Dafür müsste jetzt, glaube ich, wahrscheinlich wochenlang regnen. Aber es ist zumindest ein kleiner Tropfen auf einen sehr heißen Stein. Und die genauen Aussichten auch gleich im Charivari-Wetter.
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12: Hier sind die Nachrichten mit Sebastian Uhl. Erst verschwindet die Sonne hinter dem Mond, dann regnet Sternschnuppen. Heute Abend lohnt sich der Blick in den Himmel gleich doppelt. München-Reporter Dominik Schweiger.
13: Der Mond fängt am Abend gegen 19.20 Uhr an der Sonnenscheibe zu knabbern. Eine gute Stunde später

0: ist dann das Maximum erreicht. Wer die Zeit hat, am besten nach der Sonnenfinsternis nicht gleich wieder reingehen, dann gibt's nämlich schon das nächste Himmelsspektakel, die Perseiden. Meteorenstrom erreicht in der Nacht nämlich seinen Höhepunkt, heißt richtig viele Sternschnuppen. Und weil Neumond ist, stört dieses Jahr auch kein helles Mondlicht.
1: Für die Sonnenfinsternis ganz wichtig, eine richtige Sonnenfinsternisbrille. Eine normale Sonnenbrille reicht dann nicht aus, das kann ganz schnell gefährlich werden für die Augen. Barrierefrei baden in München.

0: In Bayern hat es im ersten Halbjahr so wenige Verkehrstote gegeben wie seit 70 Jahren nicht. Von Januar bis Juni sind 205 Menschen bei Unfällen ums Leben gekommen. Der niedrigste Wert seit Beginn der Aufzeichnungen, heißt es aus dem Innenministerium. Dabei gab es gleichzeitig mehr Unfälle. Tödlich verunglückten die meisten Opfer auf Landstraßen und mit dem Fahrrad. Und nicht nur am Rhein oder der Elbe sind die Wasserpegel aktuell zu niedrig, sondern auch am Eisbach bei uns in München. Anfang Juli waren hier noch 26 Kubikmeter Wasser pro Sekunde durchgeflossen. Jetzt im August sind es gerade noch 18, also fast ein Drittel weniger. Im Vergleich zu anderen Gewässern gibt es hier aber kein ökologisches Problem, weil der Eisbach ja ein künstlicher Wasserlauf ist. Das waren die Nachrichten aus München und der Welt.
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3: Genau wissen, wie es wird. Mit dem Charivari München-Wetter ja heute sonnig und warm. 28 Grad offizielle München-Temperatur gemessen. Am Marienplatz heute sonnig bis 31 Grad. Perfekte Bedingungen auch für die Sonnenfinsternis heute Abend. Das wird richtig schön. Wolkenlos und der 3-Tage-Trend. Die nächsten Tage bleibt sonnig und heiß. Für alle, die sich nach Abkühlung sehnen, ab Montag wird es regnerisch und kühler.
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4: Ingmar Dressler hier aus der Charivari-Verkehrszentrale. Gerade reingekommen, auf der Richard-Strauss-Straße gab es einen Unfall, und zwar in Höhe Schreberweg, die in beiden Richtungen jetzt aktuell blockiert. Achtung, Polizei und Rettungswagen sind vor Ort und die Polizei regelt aktuell auch den Verkehr. Ansonsten schauen wir noch raus auf die Autobahnen, größtenteils recht ruhig, außer auf der A995, da ja einige Ausfahrten gesperrt. Hier dauert es aktuell 10 Minuten länger.
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4: Da habe ich einen in Feldmoching am Blütenanger, dann in Ramersdorf auf der Rudolf-Zorn-Straße und noch in Karlsfeld auf der Hochstraße. Wenn ihr noch was seht, einen Stau oder Blitzer, immer gerne her damit. Und zwar in der kostenlosen Charivari-App.
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3: Ich bin Susanne Brückner und habe jetzt Musik von einem Mann, auf den ist tatsächlich Superstar Ed Sheeran neidisch. Alex Warren hören wir gleich. Mit seinem Mega-Hit Ordinary ist er damals bekannt geworden und war mit diesem Song 11 Wochen in Folge auf Platz 1 der britischen Single-Charts. Das hat Ed Sheeran noch nie geschafft und deswegen hat er mal gesagt, ja, darauf bin ich wirklich neidisch. Alex Warren jetzt für euch mit seinem Nachfolger-Hit. Alex Warren jetzt für euch mit seinem Nachfolger auch wieder Riesending. Hier ist Fever Dream.
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0: Caminar. Das ist einfach Wahnsinn. Habt ihr schon das Video gesehen, was wir in der Charivari Insta-Story für euch gepostet haben? Da seht ihr mal die Schlange vor dem Deutschen Museum heute Mittag, denn da hat ganz München angestanden für Brillen für die Sonnenfinsternis. Die haben nämlich schon welche verkauft. Ihr könnt übrigens unter den Post auf Instagram auch kommentieren, wo es noch Brillen gibt für die Sonnenfinsternis, weil klar, online könnt ihr es vergessen, noch irgendwas zu bestellen. Das wird ja niemals rechtzeitig geliefert, ist auch schon fast überall ausverkauft, aber klickt euch mal rein. Und da könnt ihr in den Kommentaren sehen, wo es noch Brillen gibt. Denn denkt dran, wirklich ohne Brille diese Sonnenfinsternis zu gucken. Nur eine normale Sonnenbrille reicht nicht aus. Auch alles, was ihr da im Internet lest an Hacks mit Rettungsdecke oder CDs vor die Augen halten, alles Bullshit. Wirklich, ihr macht die Augen kaputt. Also holt euch bitte so eine Brille für die Sonnenfinsternis. Klickt jetzt rein auf die Charivari Instagram-Seite.
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0: Genau wissen, wie es wird mit dem Charivari München-Wetter. Heute strahlender Sonnenschein, jetzt am Nachmittag auch zum Abend hin für die Sonnenfinsternis. Beste Bedingungen. Wolkenloser Himmel, 31 Grad der Topwert und der 3-Tage-Trend. Die nächsten Tage bleibt so schön. Ab Montag wird es kühler mit Regen.
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10: Ingmar Dressler hier aus der Charivari-Verkehrszentrale. Ja, im Inneren der Stadt sieht es aktuell ganz gut aus, auch auf dem mittleren Ring. Hier und da mal kleinere Verzögerungen, aber nichts Größeres. Dann aber gerade reingekommen auf der A8 München Richtung Stuttgart zwischen Sulze-Moos und Odelshausen. Die Fahrbahn auf einen Fahrstreifen verengt. Hier steht nämlich ein Pannenlastwagen. Es dauert dementsprechend auch länger. Und auf der A94 München Richtung Passau zwischen Paarstetten und Lingdorf ein liegen gebliebenes Fahrzeug am Standstreifen, der deswegen aktuell blockiert.
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10: Einer steht auf der Keilerstraße in Trudering, dann noch Karlsfeld, die Hochstraße und in Ramersdorf auf der Rudolf-Zorn-Straße. Wenn ihr noch was habt, Stau oder Blitzer, immer gerne durchmelden in der kostenlosen Charivari-App.
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1: Woher kommen die Sprichwörter, die wir jeden Tag benutzen? Ich erkläre es euch. Heute geht's um das Sprichwort, jemanden einen Denkzettel verpassen. Und das geht auf die Klosterschulen zurück. Denn bei den katholischen Jesuitenschulen haben die Schüler im 16. Jahrhundert sogenannte Denkzettel, wurden da auch Schandzettel genannt, um den Hals gehängt. Und da waren ihre ganzen Fehler aufgelistet. Teilweise mussten sie tagelang mit diesen Zetteln rumlaufen und waren so auch dem Spott der Mitmenschen ausgesetzt und sollten damit eben abgehalten werden, sich weiterhin daneben zu benehmen. Ihnen wurde also für ihre Fehler ein Denkzettel verpasst.
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6: Es ist gleich 16 Uhr.
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9: Hier sind die Nachrichten mit Sebastian Uhl. Es ist die Nervbaustelle bei uns. Seit Monaten sind die meistbefahrenen U-Bahn-Linien der Stadt unterbrochen. U3, U6 zwischen Sendlinger Tor und Implerstraße, weil die Stationen Goetheplatz und Potschi-Straße saniert werden. Die Stadtwerke haben uns heute durch die Baustellen geführt und den aktuellen Stand verkündet. Projektleiter Philipp Schmidt.
10: Was jetzt gerade noch aussteht, ist das Vergießen vom Unterzug und eben der Rückbau und das Aufräumen der Baustelle bzw. auch die Elektroinstallation. Wir kriegen noch eine neue Beleuchtung am U-Bahnhof Goetheplatz. Wir sind im Zeitplan, ja. Und wir tun alles dafür, dass wir fertig werden bis zum Oktoberfest.
9: Nach der Wiesn gehen die Arbeiten aber nochmal weiter. Dann ist die Strecke aber zumindest eingleisig befahrbar. Die umstrittene Erdgassuche in der Ammersee-Region ist erstmal vorbei. Die Investoren haben die bisherige Genehmigung überraschend auslaufen lassen. Lokalreporterin Arabella Schäffler.
11: Ein neuer Antrag wurde beim Wirtschaftsministerium bisher nicht eingereicht. Künftig soll eine kleinere Förderfläche beantragt werden, um die Natur und das Trinkwasser rund um Reichling besser zu schützen. Umweltschützer sehen in dem Schritt einen großen Erfolg jahrelanger Bürgerproteste. Auch ein geplantes

0: neues Bohrprojekt ist dadurch vorerst gestoppt. Insgesamt wird in der Region eine Gasmenge von bis zu 500 Millionen Kubikmetern vermutet.
1: Der Frust an der Zapfsäule wird nicht weniger, im Gegenteil. Sprit wird gerade wieder deutlich teurer, zeigen neue Zahlen des ADAC. Der Hauptgrund

0: gegeben. Alles, was ihr wissen müsst und wo ihr das Spektakel am besten verfolgt, lest ihr auf unserer Website. Das waren die Nachrichten aus München und der Welt.
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3: Genau wissen, wie es wird mit dem Charivari München-Wetter. Na, besser konnte es ja wohl nicht kommen, oder? Für die Sonnenfinsternis. Strahlenblauer Himmel. Es wird ein wunderbares Schauspiel. Das Ganze mit 31 Grad und der 3-Tage-Trend. Ja, weiter sonnig. Samstag, Sonntag über 30 Grad.
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4: Es war eigentlich ein ruhiger Nachmittag auf Münchens Straßen. Jetzt gibt's aber Probleme auf der A8. Ingmar Dressler hier aus der Charivari-Verkehrszentrale. Ja, da gab's einen Unfall zwischen Sulze, Moos und Odelshausen auf der A8 München Richtung Stuttgart. Die Richtungsfahrbahn deswegen voll gesperrt. Der Verkehr wird aktuell abgeleitet. Ein Pannenlastwagen steht hier immer noch und blockiert die ganze Spur. Es staut sich deswegen jetzt schon zurück auf 60 Minuten, Tendenz steigend. Denn weiter hinten gab's jetzt noch einen Unfall. Und zwar zwischen München-Eschenried und Fürstenfeldbruck. Eine ungesicherte Unfallstelle, hier bisher aber nur der Standstreifen blockiert.
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4: Einer steht auf der Keilerstraße in Trudering, dann noch in Karlsfeld auf der Hochstraße und in Feldmoching am Blütenanger. Wenn ihr noch was seht, einen Stau oder Blitzer, gerne durchmelden zu mir in die Charivari-Verkehrszentrale und zwar in unserer kostenlosen App.
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3: Jo, und im Studio ist der Adi Wenzel. Wie schön, dass ihr alle wieder dabei seid. Ja, in dieser geradezu intimen Feierabendshow, oder? Naja, intim. Also, ich sag mal, da haben wir ja die Rechnung dann vielleicht doch ohne die Wirtin gemacht. Und die Wirtin ist heute die Sonne. Ja, sie ist heute die absolute Hauptperson. Oh, Sole mio. Heute Abend versteckt sie sich ganz kurz hinter dem ollen Mond. Und dann ist sie wieder ganz für uns da. Das ist wunderbar. Und dazu gibt's viel Good Music.
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0: 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Und im Studio ist der Adi Wenzel. Wie schön, dass ihr alle wieder dabei seid, ja, in dieser geradezu intimen Feierabendshow, oder? Naja, intim. Also ich sag mal, da haben wir ja die Rechnung dann vielleicht doch ohne die Wirtin gemacht. Und die Wirtin ist heute die Sonne. Ja, sie ist heute die absolute Hauptperson. Oh, Sole mio. Heute Abend versteckt sie sich ganz kurz hinter dem ollen Mond. Und dann ist sie wieder ganz für uns da. Das ist wunderbar. Und dazu gibt's viel Good Music.
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1: 95.5 Charivari, viel Good Music mit dem Andi Wenzel im Studio. Ja, heute bin ich wieder S-Bahn gefahren. Ich meine, wenn ihr mich fragt, das fühlt sich an, so ähnlich, als wäre man eingesperrt in einem Pizzaofen. Also so mindestens 800 Grad, würde ich sagen, herrschen da, oder? Ja, es könnte natürlich auch eine Sauna sein. Wenn es eine Sauna wäre, ich bitte um einen Aufguss mit eiskaltem Wasser. Wer soll denn das alles aushalten?
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12: Es ist kurz vor halb.
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15: Hier sind die Nachrichten mit Ingmar Dressler. Seit rund 3 Monaten wird auf der U3 und U6 jetzt gebaut. Das führt zu massiven Einschränkungen für viele Münchner. Jetzt aber gute Nachrichten. Uns wurde die Baustelle gezeigt und die MVG liegt perfekt im Zeitplan. Heißt, zu Wiesn fahren die U-Bahn aller Voraussicht nach wieder. Bis die Bauarbeiten komplett fertig sind, aber erstmal nur einspurig. Wochenlanger Ersatzverkehr. Darauf müssen sich ab heute auch die Fahrgäste der S7 im Oberland einstellen. Die Bahn saniert nämlich den Hang bei Icking, der in den vergangenen Jahren immer wieder abgerutscht ist. Deshalb ist die Strecke zwischen Icking und Wolfratshausen bis Mitte September gesperrt. Es gibt einen Schienenersatzverkehr im 20-Minuten-Takt. Und ein Thema, was uns gerade alle beschäftigt, Hitze. Kaum etwas hilft so gut gegen sie wie Bäume. Mehr davon fordert jetzt unter anderem die ÖDP im Stadtrat. Ziel soll sein, bis 2035 mindestens 100.000 Bäume zu pflanzen. Es wird gefordert, dafür jetzt einen konkreten Plan zu entwickeln. Andere Städte haben sich noch höhere Ziele gesteckt. In Prag etwa sind 1 Million Bäume das Ziel. Das waren die Nachrichten aus München, Stadt und Land.
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1: Genau wissen, wie es wird mit dem Charivari München-Wetter. Ja, die Sonne hat alles richtig gemacht. Sie strahlt den ganzen Tag wolkenlos vom Himmel und beschert uns bei 31 Grad eine fantastische Sonnenfinsternis. Der 3-Tage-Trend, weiter Sonne, am Wochenende über 35 Grad.
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15: Ingmar Dressler hier aus der Charivari-Verkehrszentrale. Ich schaue hier gerade auf meine Monitore, da zeigt sich ein klares Bild. Im Stadtinneren läuft es ganz gut, kleine Verzögerungen, kleinere Staus, aber nichts Verrücktes. Wenn man dann aber rausschaut,

0: auf die A8. Da geht's richtig ab. Und zwar eine Sperrung aktuell zwischen Sulze, Moos und Odelshausen. Hier gab's nämlich einen Unfall. Ein Pannenlastwagen blockiert aktuell die Spur. Und jetzt gab's gleich zwei Unfälle hinten am Stauende. Und zwar einmal der Standstreifen blockiert, ungefähr auf Höhe Dachau-Fürstenfeldbruck. Und einmal ein bisschen weiter unten ebenfalls der Standstreifen blockiert. Das Ganze blockiert den Verkehr nicht wirklich, aber man merkt, hier ist das Stauende auf jeden Fall gefährlich. Deswegen hier Achtung auf der A8. Sonst, wie gesagt, auch auf den anderen Autobahnen und im Stadtgebiet kleinere Staus, aber ihr kommt insgesamt gut durch.
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0: Und die neuesten Blitzer stehen in Sendling auf der Eidenbachstraße, dann in Grasbrunn auf der Hauptstraße und noch in Feldmoching am Blütenanger. Wenn ihr noch was habt, einen Stau oder Blitzer, gerne durchmelden in der kostenlosen Charivari-App.
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0: 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Ja, natürlich, das Wichtigste heute ist ganz klar die Sonnenfinsternis, aber das Leben geht natürlich auch anders weiter. Ja, klaro. München, Stadt und Land freuen sich in dieser Woche nämlich auf den Start des neuen Eberhofer-Films in den Kinos. Obacht bitte, die beiden Hauptdarsteller haben eine wichtige Nachricht für euch.
1: Liebe Fans vom Kino unter freiem Himmel.
2: Liebe Open-Air-Fans. Das erste Mal zeigen wir unseren Eberhofer-Film schon am Mittwoch in eurem wundervollen Open-Air-Kino.
0: Ja, richtig gehört. Im schönsten Kino-Open-Air der Stadt, dem Kino Mond und Sterne im Westpark, ist heute Film nach der Stadtsparkasse München. Entsprechend gibt's den neuen Eberhof-Krimi, klar. Und zwar Steckerlfisch-Fiasko. Um 19 Uhr geht's los. Also, es ist noch nicht

0: 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Feel Good Music mit dem Andi Wenzel im Studio. Ja, ich habe es ja vorhin schon erzählt. Heute mit der S-Bahn gefahren. Es fällt einem natürlich alles Mögliche auf, ist doch klar. Meine Frage mal kurz, ja? Wie macht ihr das in der S-Bahn? Also bei der Hitze, da willst du doch nicht auf dieser Sonnenseite sitzen. Da wirst du wahnsinnig, oder? Aber die Bahn, die schlängelt sich einfach so durchs schöne Oberland, sodass die Sonne eigentlich alle paar Minuten von allen Seiten daherkommt, oder? Aber da habt ihr sie, der Megastar, ja klar. Ja, sie ist ganz kurz weg und dann wird sie wieder für uns da sein. Ja, das ist Sonnenfinsternis. Jo.
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9: Es ist 17 Uhr.
11: Hier sind die Nachrichten mit Sebastian Uhl. Erst verschwindet die Sonne hinter dem Mond, dann regnet Sternschnuppen. Heute Abend lohnt sich der Blick in den Himmel gleich doppelt. München-Reporter Dominik Schweiger.
12: Der Mond fängt am Abend gegen 19.20 Uhr an der Sonnenscheibe zu knabbern. Eine gute Stunde später ist dann das Maximum erreicht. Wer die Zeit hat, am besten nach der Sonnenfinsternis nicht gleich wieder reingehen, dann gibt's nämlich schon das nächste Himmelsspektakel, die Perseiden. Meteorenstrom erreicht in der Nacht nämlich seinen Höhepunkt, heißt richtig viele Sternschnuppen. Und weil Neumond ist, stört dieses Jahr auch kein helles Mondlicht.
11: Für die Sonnenfinsternis ganz wichtig, eine richtige Sonnenfinsternisbrille. Eine normale Sonnenbrille reicht dann nicht aus, das kann ganz schnell gefährlich werden für die Augen. Barrierefrei baden in München. Wie gut ist das möglich? Genau das will die CSU im Rathaus jetzt wissen. Münchner Reporterin Chantal Martin.
13: Hintergrund sind Beschwerden über neue Einstiegshilfen am Lusssee und am Fasaner Riesee. Die Rampen sollen Senioren und Menschen mit Einschränkungen das Baden erleichtern. Laut Berichten gibt es aber Probleme, zum Beispiel zu wenig Schatten oder schlechte Nutzbarkeit für Rollstuhlfahrer. Die CSU fragt deshalb bei der Stadt nach, wo nachgebessert werden muss, was das kostet und wie weit der barrierefreie Ausbau an Münchens Badeseen insgesamt ist.
11: In Bayern hat es im ersten Halbjahr so wenige Verkehrstote gegeben wie seit 70 Jahren nicht. Von Januar bis Juni sind 205 Menschen bei Unfällen ums Leben gekommen. Der niedrigste Wert seit Beginn der Aufzeichnungen, heißt es aus dem Innenministerium. Dabei gab es gleichzeitig mehr Unfälle. Tödlich verunglückten die meisten Opfer auf Landstraßen und mit dem Fahrrad. Und noch der Blick zum Sport. Viele Fußballfans sind gestern und heute in München unterwegs gewesen. Die waren auf dem Weg nach Salzburg. Dort läuft heute Abend der UEFA Supercup, bei dem der Gewinner der Champions League, also Paris Saint-Germain, auf

0: Sieger der Europa League, heuer Aston Villa, trifft. Anstoß ist um 21 Uhr. Das waren die Nachrichten aus München und der Welt.
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3: Genau wissen, wie es wird mit dem Charivari München-Wetter. Na, besser konnte es ja wohl nicht kommen, oder? Für die Sonnenfinsternis. Strahlenblauer Himmel. Es wird ein wunderbares Schauspiel. Das Ganze mit 31 Grad und der 3 Tage.

0: Und zwar München Richtung Stuttgart zwischen Dachau und Sulze-Moos. Da gab es einen Unfall. Lange Zeit war hier auch eine Sperrung. Die ist jetzt aufgehoben. Trotzdem noch 40 Minuten Zeitverlust und der Standstreifen aktuell blockiert. Ansonsten rund um die Autobahn immer mal wieder kleinere Verzögerungen, aber nichts Wildes.
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0: Der neueste auf der Implerstraße in Sendling und dann noch die Keilerstraße in Trudering. Wenn ihr noch was habt, Staus oder Blitzer, jederzeit melden in der kostenlosen Charivari-App.
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3: Am Mikrofon der Andi Wenzel und ich singe einfach nur noch O Sole Mio. Obwohl es irgendwie peinlich ist, was mir da passiert ist. Ja, noch vor 2 Monaten dachte ich, O Sole Mio würde heißen O einsamer Ich. So eine ganz traurige Geschichte. Was für ein Unsinn, oder? Dabei heißt es natürlich O du meine Sonne, ja? Ich hätte natürlich einmal in Latein aufpassen können, habe ich aber nicht. Ja, ist blöd gelaufen. Wir feiern heute die Sonne, vor allem übrigens nachher dann in diesem Moment, wenn sie gar nicht zu sehen ist, weil sie einfach fröhlich hinter dem Mond verschwunden ist. Das ist die Sonnenfinsternis.
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Feel Good Music mit dem Andy Wenzel im Studio. Dorfen im Landkreis Erding hat das Feuerwerk beim heutigen Volksfest abgesagt. Grund natürlich die anhaltende Trockenheit und die damit einhergehende Brandgefahr. Aber auch das Feuerwerk beim Dachauer Volksfest fällt der Hitze zum Opfer. Wie die Stadt jetzt bekannt gab, hat die Feuerwehr den Schlossberghang und den Englischen Garten begangen und geprüft. Es ist nicht zu verantworten, ein Feuerwerk abzubrennen, so das Ergebnis. Selbst ein ordentlicher Gewitterschauer würde an der extremen Trockenheit nichts

95 Jahre Jahre, Feel Good Music. Heute die Sonnenfinsternis. Wow. Ja, das ist schon grandios. Ja, klar. Ich meine, passiert ja nur 1000 Jahre, wollen wir mal ehrlich sein. Ja, so sieht es so aus. Ja? Also für alle, die jetzt heute dann schon irgendwie genug von der Sonne gehört und gesehen haben, auch ein kleiner Tipp, vielleicht als Abwechslung, so nachmittags fröhlich einfach in ein dunkles, kühles Kino hinein stolpern und sich da hinsetzen und denken, ja, ist auch schön, macht auch Spaß. Und dann

0: dann natürlich zur Sonnenfinsternis mit allen anderen gemeinsam auf den Olympiaberg.
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11: Hier sind die Nachrichten mit Ingmar Dressler. Seit Tagen wird drauf gewartet. Heute Abend ist es soweit. Eine große Sonnenfinsternis über München. Um ca. 19.20 Uhr geht's los. Dann schiebt sich der Mond langsam vor die Sonne. Der Höhepunkt der Finsternis ist um 20.15 Uhr erreicht. Um 20.30 Uhr ist das Schauspiel dann schon wieder vorbei. Da geht die Sonne nämlich noch teilweise verdeckt unter. Und dran denken, die Sonnenfinsternis nur mit spezieller Schutzbrille anschauen. Festnahme nach Trickdiebstählen in Neuperlach. Eine 35-Jährige soll in 2 Geschäften die Trinkgeldkassen gestohlen haben. Beim zweiten Versuch wurde sie von einem Mitarbeiter erkannt und bis die Polizei kam, festgehalten. Die Beamten fanden bei der Frau außerdem Schmuck, der wohl aus einem weiteren Diebstahl stammt. Impfschutz gegen Zeckenviren. Das Münchner Gesundheitsreferat rät den jetzt zu checken. Vor allem geht es um die Virusinfektion FSME. Zecken sind inzwischen das ganze Jahr aktiv und München gilt seit 2023 als Risikogebiet. Gegen FSME gibt es eine Impfung. Infos und Beratung findet man kostenlos beim Gesundheitsreferat. Das waren die Nachrichten aus München Stadt und Land.
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0: Genau wissen, wie es wird mit dem Charivari München-Wetter. Ja, die Sonne hat alles richtig gemacht. Sie strahlt den ganzen Tag wolkenlos vom Himmel und beschert uns bei 31 Grad eine fantastische Sonnenfinsternis. Der 3-Tage-Trend, weiter Sonne, am Wochenende über 35 Grad.
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11: Ingmar Dressler hier aus der Charivari-Verkehrszentrale. Ja, lange sah es angespannt aus auf der A8 und zwar zwischen Dachau und Sulze-Moos. Da ja eine Vollsperrung gewesen, lange Staus, lange Zeitverluste. Jetzt gerade beruhigt sich das Ganze aber etwas. 20 Minuten verliert ihr hier noch. Und dann im Stadtgebiet auf dem mittleren Ring, rund um den Ring immer mal wieder kleine Verzögerungen. Aber aktuell nichts Großes. Ihr kommt also im Großen und Ganzen entspannt durch.
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11: Der neueste in Sendling auf der Eidenbachstraße, dann auf der Hochstraße in Haidhausen und noch einer auf der Kreilerstraße in Trudering.
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Fünf Sterne Mari. Feel Good Music mit dem Andy Wenzel im Studio. München dreht wieder auf. Zumindest bei den Brunnen, ja. Der Neptunbrunnen am alten Botanischen Garten sprudelt wieder. Und seit heute laufen auch die Kaskaden an der Münchner Freiheit. Die Brunnen wurden ja abgeschaltet, weil die Stadt Wasser sparen musste. Jetzt wird aber ferienbedingt eher weniger Wasser verbraucht. Deshalb heizt es wieder zurück zum Plätschern. Und das ist auch gut so. Und auch der Fischbrunnen am Marienplatz soll noch im August wieder loslegen. Dann natürlich auch mit weniger Wasserverbrauch. Na bitte, München bleibt einfach cool. 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

95 Charivari, viel Good Music mit dem Andy Wenzel im Studio. Ja, heute bin ich wieder S-Bahn gefahren. Ich meine, wenn ihr mich fragt, das fühlt sich an, so ähnlich, als wäre man eingesperrt in einem Pizzaofen.

0: Also so mindestens 800 Grad, würde ich sagen, herrschen da, oder? Ja? Es könnte natürlich auch eine Sauna sein. Wenn es eine Sauna wäre, ich bitte um einen Aufguss mit eiskaltem Wasser. Wer soll denn das alles aushalten?
1: Mmh. Alter, ist das geil! Alter! Wer macht denn das?
2: Seppels, komm heute mal vorbei.
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13: Hier sind die Nachrichten mit Sebastian Uhl. Es ist die Nervbaustelle bei uns. Seit Monaten sind die meistbefahrenen U-Bahn-Linien der Stadt unterbrochen. U3, U6 zwischen Sendlinger Tor und Implerstraße, weil die Stationen Goetheplatz und Potschi-Straße saniert werden. Die Stadtwerke haben uns heute durch die Baustellen geführt und den aktuellen Stand verkündet. Projektleiter Philipp Schmidt.
14: Was jetzt gerade noch aussteht, ist das Vergießen vom Unterzug und eben der Rückbau und das Aufräumen der Baustelle bzw. auch die Elektroinstallation. Wir kriegen noch eine neue Beleuchtung am U-Bahnhof Goetheplatz. Wir sind im Zeitplan, ja. Und wir tun alles dafür, dass wir fertig werden bis zum Oktoberfest.
13: Nach der Wiesn gehen die Arbeiten aber nochmal weiter. Dann ist die Strecke aber zumindest eingleisig befahrbar. Die umstrittene Erdgassuche in der Ammersee-Region ist erstmal vorbei. Die Investoren haben die bisherige Genehmigung überraschend auslaufen lassen. Lokalreporterin Arabella Schäffler.
15: Ein neuer Antrag wurde beim Wirtschaftsministerium bisher nicht eingereicht. Künftig soll eine kleinere Förderfläche beantragt werden, um die Natur und das Trinkwasser rund um Reichling besser zu schützen. Umweltschützer sehen in dem Schritt einen großen Erfolg jahrelanger Bürgerproteste. Auch ein geplantes neues Bohrprojekt ist dadurch vorerst gestoppt. Insgesamt wird in der Region eine Gasmenge von bis zu 500 Millionen Kubikmetern vermutet.
13: Der Frust an der Zapfsäule wird nicht weniger, im Gegenteil. Sprit wird gerade wieder deutlich teurer, zeigen neue Zahlen des ADAC. Der Hauptgrund, die Dürre. Schiffe auf dem Rhein können weniger transportieren, dadurch steigen die Logistikkosten. Kein Bier, Wein oder Sekt mehr für 14- und 15-Jährige. Das Bundeskabinett will das sogenannte begleitete Trinken unter Aufsicht der Eltern verbieten. Jugendliche sollen so besser vor gesundheitlichen Gefahren durch Alkohol geschützt werden. Jetzt muss der Bundestag darüber beraten. Und es ist das Weihnachten für alle Weltraumfans heute. Ab kurz nach 19 Uhr wird die Sonne gut eine Stunde lang vom Mond verdeckt, zu rund 90%. So eine große Sonnenfinsternis hat es hier seit Jahrzehnten nicht mehr gegeben. Alles, was ihr wissen müsst und wo ihr das Spektakel am besten verfolgt, lest ihr auf unserer Website. Das waren die Nachrichten aus München und der Welt.
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0: Genau wissen, wie es wird mit dem Charivari München-Wetter. Na, besser konnte es ja wohl nicht kommen, oder? Für die Sonnenfinsternis. Strahlenblauer Himmel. Es wird ein wunderbares Schauspiel. Das Ganze mit 31 Grad und der 3-Tage-Trend. Weiter sonnig. Samstag, Sonntag über 30 Grad.
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1: Ingmar Dressler hier aus der Charivari-Verkehrszentrale. Ja, lange sah es angespannt aus auf der A8 und zwar zwischen Dachau und Sulze-Moos. Da ja eine Vollsperrung gewesen, lange Staus, lange Zeitverluste. Jetzt gerade beruhigt sich das Ganze aber etwas. 20 Minuten verliert ihr hier noch. Und dann im Stadtgebiet auf dem mittleren Ring, rund um den Ring immer mal wieder kleine Verzögerungen. Aber aktuell nichts Großes. Ihr kommt also im Großen und Ganzen entspannt durch.
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0: Sie gar nicht sehen können. Heute Abend. Bei der Sonnenfinsternis. Und wir sind alle gespannt. Und ich hoffe, ihr habt euch gut vorbereitet und habt auch alle die Sonnenfinsternis-Brillen dabei. Denn die sind wirklich nötig.
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0: 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Feel Good Music mit dem Andi Wenzel im Studio. Sag mal, es gibt kaum ein Schild in dieser Stadt, auf das nicht mindestens ein Sticker geklebt wurde. Was soll das eigentlich? Ist euch auch schon aufgefallen, oder? Die Stadt Augsburg, die sagt deswegen jetzt, uns reicht's, ja? Und startet ein Pilotprojekt mit außergewöhnlichen Verkehrsschildern. Ordnungsreferent Frank Pinch.
1: Also die haben, das habe ich mir tatsächlich selber angeschaut und ich habe dann auch eins versucht zu bekleben sozusagen als Test. Die haben so eine Noppenfolie, die sieht man kaum, die das Haften des Stickers und auch Graffiti nahezu unmöglich macht. Das heißt, da fällt dann der Sticker auch wieder ab und selbst wenn dann leichter Wind geht oder Regen wäre, fällt der Sticker ab sozusagen, dass das Schild unbeschädigt bleibt.
0: Coole Idee, denn sonst müsste die Stadt Geld in die Hand nehmen, um die Schilder wieder zu reinigen. 162 Schilder in der Innenstadt haben jetzt schon die neue Folie. Wie ist die Bilanz bis jetzt?
1: Ich laufe auch immer wieder mal selber an den Schildern vorbei. Ich höre das auch von den Kollegen vom Tiefbauamt und vom Straßenbau. Das sieht erfolgreich aus, das scheint zu funktionieren.
0: Ein bisschen läuft die Testphase noch. Auch Überlegungen für Straßenlampen beispielsweise gibt es schon. Ich bin mir sicher, da werden jetzt bestimmt auch andere Rathauschefs und Chefinnen hellhörig geworden sein.

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0: 94 vom Charivari. Feel Good Music mit dem Andi Wenzel im Studio. Ja, ich habe es ja vorhin schon erzählt. Heute mit der S-Bahn gefahren. Es fällt einem natürlich alles Mögliche auf, ist doch klar. Meine Frage mal kurz, ja? Wie macht ihr das in der S-Bahn? Also bei der Hitze, da willst du doch nicht auf dieser Sonnenseite sitzen. Da wirst du wahnsinnig, oder? Aber die Bahn, die schlängelt sich einfach so durchs schöne Oberland, sodass die Sonne eigentlich alle paar Minuten von allen Seiten daherkommt, oder? Aber da habt ihr sie, der Megastar, ja klar. Ja, sie ist ganz kurz weg und dann wird sie wieder für uns da sein. Ja, das ist Sonnenfinsternis. Jo.
1: Der Frau Schröer, ihre Philosophie ist ganz einfach. Was wir haben, das haben wir. Und deshalb hat sie sich jetzt schon ein Pflegebad bestellt. Weil eins weiß sie jetzt schon, aus der Wohnung geht's nimmer raus. Schramm nicht am Schramm vorbei.
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3: Hier sind die Nachrichten mit Ingmar Dressler. Seit rund 3 Monaten wird auf der U3 und U6 jetzt gebaut. Das führt zu massiven Einschränkungen für viele Münchner. Jetzt aber gute Nachrichten. Uns wurde die Baustelle gezeigt und die MVG liegt perfekt im Zeitplan. Heißt, zu Wiesn fahren die U-Bahn aller Voraussicht nach wieder. Bis die Bauarbeiten komplett fertig sind, aber erstmal nur einspurig. Wochenlanger Ersatzverkehr. Darauf müssen sich ab heute auch die Fahrgäste der S7 im Oberland einstellen. Die Bahn saniert nämlich den Hang bei Icking, der in den vergangenen Jahren immer wieder abgerutscht ist. Deshalb ist die Strecke zwischen Icking und Wolfratshausen bis Mitte September gesperrt. Es gibt einen Schienenersatzverkehr im 20-Minuten-Takt. Und ein Thema, was uns gerade alle beschäftigt, Hitze. Kaum etwas hilft so gut gegen sie wie Bäume. Mehr davon fordert jetzt unter anderem die ÖDP im Stadtrat. Ziel soll sein, bis 2035 mindestens 100.000 Bäume zu pflanzen. Es wird gefordert, dafür jetzt einen konkreten Plan zu entwickeln. Andere Städte haben sich noch höhere Ziele gesteckt. In Prag etwa sind 1 Million Bäume das Ziel. Das waren die Nachrichten aus München, Stadt und Land.
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0: Genau wissen, wie es wird mit dem Charivari München-Wetter. Ja, die Sonne hat alles richtig gemacht. Sie strahlt den ganzen Tag wolkenlos vom Himmel und beschert uns bei 31 Grad eine fantastische Sonnenfinsternis. Der 3-Tage-Trend, weiter Sonne, am Wochenende über 35 Grad.
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3: Ingmar Dressler hier aus der Charivari Verkehrszentrale. Ja, wir schauen zuerst auf den mittleren Ring. Da verzögert sich immer wieder, zum Beispiel auf der Landshuter Allee Richtung Süden. Aber nichts Verrücktes, nichts Wildes. Ungefähr 10 Minuten verliert ihr hier im Schnitt. Und dann schauen wir nochmal raus auf die A8. Da gab es ja längere Zeit einen Stau, und zwar zwischen Dachau und Odelshausen. Der hat sich jetzt aufgelöst. Wir sind noch ungefähr bei 15 Minuten Zeitverlust. Tendenz fallends. Und sonst auf den Autobahnen rund um München immer mal wieder Störungen und Zeitverlust. Zum Beispiel zwischen Oberpfaffenhofen und Wörthsee auf der A96. Da gab es einen Unfall, deswegen die Fahrbahn aktuell auf einen Fahrstreifen verengt. Das Ganze löst sich aber auch langsam auf.
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3: Da haben wir einen in Trudering auf der Kreilerstraße, dann in Sendling auf der Eidenbachstraße und auf der Hochstraße in Haidhausen. Wenn ihr noch was habt, Staus oder Blitzer, jederzeit melden in der kostenlosen Charivari-App.
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95 Charivari, viel Good Music mit dem Andi Wenzel im Studio. Tja, heute Abend lohnt sich der Blick in den Himmel mal so richtig. Es gibt eine Sonnenfinsternis. Hier in Deutschland wird die nur partiell zu sehen sein. In großen Teilen Spaniens aber wird es erstmals seit mehr als 100 Jahren wieder eine totale Sonnenfinsternis geben. Und es wird ein riesiges Spektakel dort. Und die Zahlen sind beeindruckend. 1,5 Millionen zusätzliche Autos, die da unterwegs sind. 33.000 Polizisten sind im Einsatz. Ja, es gibt extra ausgewiesene Beobachtungszonen. Auf Malle zum Beispiel gibt es 9 Zonen, von denen man die Sonnenfinsternis beobachten kann. Insgesamt befürchtet man allerdings auch extrem hohe Waldbrandgefahr. Die Feuerwehr und die Sicherheitskräfte

95 Charivari, Feel Good Music. Heute die Sonnenfinsternis. Wow. Ja, das ist schon grandios. Ja, klar. Dann passiert ja nur 1000 Jahre, wollen wir mal ehrlich sein. Ja, so sieht's doch aus. Ja? Also für alle, die jetzt heute dann schon irgendwie

0: genug von der Sonne gehört und gesehen haben. Auch ein kleiner Tipp, vielleicht als Abwechslung, so nachmittags fröhlich einfach in ein dunkles, kühles Kino hinein stolpern und sich da hinsetzen und denken, ja, ist auch schön, macht auch Spaß. Und danach dann natürlich zur Sonnenfinsternis mit allen anderen gemeinsam auf den Olympiaberg.
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8: Ich bin Gregor Jose Moser. Unter anderem auf der Urlaubsinsel Mallorca ist jetzt am Abend eine totale Sonnenfinsternis zu beobachten. Dabei verdeckt der Neumond die Sonne für kurze Zeit vollständig. In Deutschland schiebt sich der Mond zu großen Teilen vor die Sonne. Moritz Einzel berichtet.
9: Jetzt geht sie so langsam los, die Sonnenfinsternis. Wer mit seiner Schutzbrille in die Sonne schaut, sieht, wie der Mond unser Zentralgestirn scheinbar auffrisst. In vergangenen Zeiten oft als schlimmes göttliches Omen gedeutet, ist es heute einfach ein faszinierendes Naturschauspiel. Nach 20 Uhr werden hierzulande rund 90% der Sonne verdeckt sein. Es bleibt nur eine schmale Sichel übrig. Zu Sonnenuntergang ist das besonders eindrucksvoll.
8: Der deutsche Verfassungsschutz und die Nachrichtendienste sollen künftig aktiv eingreifen dürfen, um gegen Bedrohungslagen vorzugehen. Eine entsprechende Reform hat das Bundeskabinett heute beschlossen. Mitarbeiter vom Verfassungsschutz könnten dann zum Beispiel in eine Wohnung eindringen, um Sprengstoffbestandteile gegen harmloses Pulver auszutauschen. Hintergrund sind immer mehr Fälle von Spionage, Sabotage und gestiegene Anschlagsrisiken. Kein Wein, Bier oder Sekt mehr für 14- und 15-Jährige. Das Bundeskabinett will das sogenannte begleitete Trinken unter Aufsicht der Eltern in Deutschland verbieten und hat einem entsprechenden Vorschlag von Familienministerin Prien zugestimmt. Jugendliche sollen so besser vor gesundheitlichen Gefahren durch den Alkohol geschützt werden. Jetzt muss der Bundestag darüber beraten. In Bayern hat es im ersten Halbjahr so wenige Verkehrstote gegeben wie seit 70 Jahren nicht. Von Januar bis Juni starben 205 Menschen, der niedrigste Wert seit Beginn der Aufzeichnungen, so das Innenministerium. Die meisten tödlichen Verkehrsunfälle passieren auf Landstraßen und zur Bilanz gehören auch zwei tödliche Schulwegunfälle und ein Kind starb, weil es nicht angeschnallt war.
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8: Der Himmel gewährt uns den perfekten Blick auf die partielle Sonnenfinsternis. Er ist nämlich ohne jede Wolke. Genauso sternenklar bleibt auch die Nacht. Es kühlt auf 16 bis 7 Grad ab. Morgen scheint die Sonne dann wieder von früh bis spät. Die Höchstwerte erreichen 28 bis 35 Grad. Und genauso heiß bleibt es dann auch bis zum Ende der Woche. Nur der Sonntag verspricht etwas Abkühlung. Da sind dann teilweise Schauer und Gewitter möglich.
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8: Hallo auf die Straßen. Wir schauen auf die A96 München Richtung Lindau. Zwischen Germering Süd und Wörthsee 8 Kilometer Stau. Es dauert hier etwa eine Dreiviertelstunde länger. Dann die A8 München Richtung Stuttgart. Zwischen Dachau, Fürstenfeldbruck und Udelshausen 6 Kilometer Stau. Hier dauert es etwa eine Viertelstunde länger. Dann die A995 München Richtung Kreuz München Süd. Zwischen Unterhaching und Sauerlach 7 Kilometer Stau. Hier 10 Minuten Wartezeit. Und dann noch die B2 Mittlerer Ring in München zwischen Schwanseestraße und München-Sendling Süd. 5 Kilometer zähfließender Verkehr. Hier dauert es ebenfalls gut 10 Minuten länger. Allen unterwegs eine gute Fahrt.
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2: Ich bin Gregor Jose Moser. Jetzt in dieser Stunde ist es soweit. Der Mond schiebt sich über Europa vor die Sonne. Es ist die stärkste Sonnenfinsternis über dem Festland seit 27 Jahren. Über Spanien, unter anderem auf Mallorca, verdunkelt sich der Himmel komplett. Dort liegt der Kernschatten des Mondes. In Deutschland erleben wir eine partielle Sonnenfinsternis. In dieser Stunde deckt der Mond bis zu 90% der Sonne ab. Der Verfassungsschutz und die Nachrichtendienste sollen künftig aktiver agieren können. Das Kabinett hat eine entsprechende Reform beschlossen. Ein Beispiel: der BND könnte demnach die IT-Systeme eines fremden Staates gezielt manipulieren, wenn dieser Deutschland gerade angreift. Grund für die Reform ist die wachsende hybride Bedrohung, etwa durch Cyberangriffe oder Desinformation. Bayerische Ministerpräsidenten sollen in Zukunft nur noch 10 Jahre im Amt sein dürfen. Dafür setzt sich ja die ÖDP ein. Ein mögliches Volksbegehren sei auf einem guten Weg. Man habe schon knapp die Hälfte der dafür erforderlichen 25.000 Unterschriften gesammelt, teilte die Partei mit. Die CSU-geführte Staatsregierung lehnt eine Amtszeitbegrenzung ab. Allerdings hatte Ministerpräsident Söder das 2018 noch selbst vorgeschlagen. In Salzburg geht's ab 21 Uhr um den ersten Fußballtitel der Saison in Europa. Champions League-Sieger Paris Saint-Germain spielt gegen Europa League-Gewinner Aston Villa um den UEFA Supercup. Moritz Einzel wirft einen Blick voraus.
3: Bereits im vergangenen Jahr gewann Paris Saint-Germain den Supercup, brauchte dafür gegen Tottenham Hotspur allerdings das Elfmeterschießen. Im europäischen Supercup gibt's bei Unentschieden nach 90 Minuten keine Verlängerung, sondern sofort die Entscheidung vom Punkt. Egal wie, Aston Villa rechnet sich was aus gegen die Übermannschaft der letzten 2 Jahre.
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2: Der Himmel gewährt uns den perfekten Blick auf die partielle Sonnenfinsternis. Er ist nämlich ohne jede Wolke. Genauso sternenklar bleibt auch die Nacht. Es kühlt auf 16 bis 7 Grad ab. Morgen scheint die Sonne dann wieder von früh bis spät. Die Höchstwerte erreichen 28 bis 35 Grad. Und genauso heiß bleibt es dann auch bis zum Ende der Woche. Nur der Sonntag verspricht etwas Abkühlung. Da sind dann teilweise Schauer und Gewitter möglich.
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2: Hallo auf die Straßen. Wir schauen auf die B23 Lermoos Richtung Garmisch-Partenkirchen. Zwischen Griesen und Garmisch-Partenkirchen 2 Kilometer Stau. Es dauert hier etwa eine halbe Stunde länger. Und dann noch die A96 München Richtung Lindau. Vorsicht bitte zwischen Aitrach und Eichstätten. Da steht möglicherweise noch ein defekter PKW auf der Fahrbahn. Allen unterwegs eine gute Fahrt.
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0: ist 21 Uhr.
1: Ich bin Gregor Jussé Moser. Bei überwiegend klarem Himmel haben Millionen Menschen in Deutschland die partielle Sonnenfinsternis beobachtet. Zu bis zu 85-90% wurde die Sonne bei uns durch den Mond verdeckt. Je nach Ort endete das Naturschauspiel zwischen 20.30 Uhr und 21 Uhr. In Teilen der Welt, etwa in Spanien, gab es sogar eine totale Sonnenfinsternis. Das nächste Himmelshighlight folgt gleich in der Nacht. Zwischen 23 Uhr und 4 Uhr erreichen die Perseiden ihren Höhepunkt mit bis zu 100 Sternschnuppen pro Stunde. Die deutschen Geheimdienste können Angreifer in Zukunft aktiv bekämpfen, statt sie nur zu beobachten. Möglich macht's eine weitreichende Reform, die das Bundeskabinett heute gebilligt hat. Wir müssen uns aber keine Sorgen vor einer unkontrollierten Massenüberwachung machen, hat Bundesinnenminister Dobrindt betont. Es gehe um Terrorismus und Staatsterror fremder Mächte, nicht um Privatpersonen. Die Deutsche Bahn bietet ihre Hilfe an, um die Probleme bei der Binnenschifffahrt auszugleichen. Wegen Niedrigwassers in Rhein, Donau und anderen Flüssen in Deutschland können Schiffe weniger laden. Die DB Cargo will zum Ausgleich 400 zusätzliche Güterwagen bereitstellen. Jan-Henner Reitze berichtet.
2: Die Bahn sagt, kurzfristig bis zu 100 Binnenschiffe ersetzen zu können. Bundesverkehrsminister Bilger geht zwar davon aus, dass es noch dauert, bis alle Flüsse wieder normal befahrbar sind, will aber grundsätzlich am Transport per Schiff festhalten und Wasserstraßen besser auf Niedrigwasser vorbereiten. Die Umweltschutzorganisation WWF ist skeptisch und warnt, Fahrrinnen noch weiter auszubaggern.
1: Raus aus der Schule oder Uni, rein ins Berufsleben. Das wird in Zukunft aufgrund der künstlichen Intelligenz deutlich schwerer. Das zeigt eine Umfrage des IFO-Instituts unter mehr als 3000 Unternehmen in Deutschland. Gerade Einstiegsjobs im Verkauf, in der Verwaltung und Produktion könnten sich durch KI besonders schnell verändern. Wichtiger werden deswegen digitale Kenntnisse und die Fähigkeit, KI-Ergebnisse zu kontrollieren.
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1: Die Nacht ist klar mit nur wenigen Wolken. Perfekt also zum Sternschnuppen schauen. Außerdem kühlt es deutlich ab. Es kann bis zu 7 Grad frisch werden. Morgen gibt es dann fast überall strahlenden Sonnenschein bei Temperaturen bis zu 35 Grad. Und so heiß bleibt es auch bis zum Sonntag. Solange lässt der Regen nämlich noch auf sich warten. Erst zum Ende der Woche bringen Schauer und Gewitter etwas Abkühlung mit sich.
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1: Hallo auf die Straßen. Wir schauen auf die B23 Lermoos Richtung Garmisch-Partenkirchen. Zwischen Griesen und Garmisch-Partenkirchen 2 Kilometer Stau. Es dauert hier etwa noch 20 Minuten länger. Oder noch die B465 Kirchheim-Teck Richtung Münsingen. Zwischen Seeburg und Treilfingen. In beiden Richtungen läuft hier eine Unfallaufnahme. Allen unterwegs eine gute und vor allem sichere Fahrt.
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0: Es ist 22 Uhr.
2: Ich bin Florian Klaus. Millionen Menschen in Deutschland haben heute Abend eine partielle Sonnenfinsternis bestaunt. Der Mond hat die Sonne bis zu 90% verdeckt. In Spanien war es noch spektakulärer. Dort war es beispielsweise über Mallorca eine totale Sonnenfinsternis. Und der Himmel hält noch eine Zugabe bereit. In der Nacht erreichen die Perseiden ihren Höhepunkt mit bis zu 100 Sternschnuppen pro Stunde. Die deutschen Geheimdienste können Angreifer in Zukunft aktiv bekämpfen, statt sie nur zu beobachten. Möglich macht es eine weitreichende Reform, die das Bundeskabinett heute gebilligt hat. Dazu Bundesinnenminister Dobrindt.
3: Wir entwickeln unsere Nachrichtendienste hin zu echten Geheimdiensten, weil wir es zum allerersten Mal seit der Gründung

0: der Dienste möglich machen, dass sie operative Befugnisse bekommen.
1: Außerdem hat das Kabinett die sogenannte Frühstartrente für Kinder auf den Weg gebracht. Genauso wie ein härteres Vorgehen gegen Finanzkriminalität und Geldwäsche. Europas Flüsse kämpfen mit Niedrigwasser. Das beeinträchtigt auch in Bayern den Gütertransport. Landesverkehrsminister Bernreiter hat sich deshalb dafür ausgesprochen, die Donau rasch auszubauen. Das sagte der CSU-Minister nach einem Treffen mit den anderen Landesverkehrsministern sowie Bundesverkehrsminister Bilger. Naturschützer und Grüne kritisieren den Plan. Tiefer gebaggerte Flüsse würden kein zusätzliches Wasser bringen, sondern Lebensräume zerstören und sogar Grundwasser abziehen. Johannes Liebmann ist Europameister über 800 Meter Freistil. Und das mit neuem Europarekord. Der 19-Jährige ist bei der Schwimm-EM in Paris als Erster angeschlagen und hat seine eigene Bestzeit vom April um 0,35 Sekunden unterboten. Silber ging ebenfalls an Deutschland, nämlich an Nationalteamkollege Sven Schwarz.
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1: Die Nacht ist klar mit nur wenigen Wolken. Perfekt also zum Sternschnuppen schauen. Außerdem kühlt es deutlich ab. Es kann bis zu 7 Grad frisch werden. Morgen gibt's dann fast überall strahlenden Sonnenschein bei Temperaturen bis zu 35 Grad. Und so heiß bleibt es auch bis zum Sonntag. So lange lässt der Regen nämlich noch auf sich warten. Erst zum Ende der Woche bringen Schauer und Gewitter etwas Abkühlung mit sich.
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1: Auf der A8 Salzburg Richtung München zwischen Achenmühle und Rosenheim staut es sich auf 3 Kilometern. Es dauert hier etwa 10 Minuten länger. In Richtung Salzburg bitte aufpassen zwischen Traunstein, Siegsdorf Ost und Neukirchen. Da ist ein Fahrzeug auf dem rechten Fahrstreifen liegen geblieben. Und auf der A70 Bamberg Richtung Schweinfurt-Werneck zwischen dem Dreieck Werntal und Werneck laufen Aufräumarbeiten. Der rechte Fahrstreifen ist deswegen gesperrt. Allen unterwegs eine gute Fahrt.
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2: Ich bin Florian Klaus. In ganz Europa haben die Menschen am Abend gebannt nach oben geschaut. Denn bevor die Sonne untergegangen ist, wurde sie erst vom Mond verdeckt. In Deutschland zumindest zum großen Teil, zum Beispiel in Spanien komplett. Jan-Henne Reitze berichtet.
3: Ob auf Island, Mallorca oder auch in ganz Deutschland, das Schauspiel am Himmel hat Menschen zusammengebracht, ob in einer Warteschlange für eine Schutzbrille oder an Aussichtspunkten mit besonders gutem Blick auf den Horizont. In den Teilen von Spanien, wo die Sonne komplett verdeckt wurde, waren Hotels seit Monaten ausgebucht. Die nächste Sonnenfinsternis, wieder partiell in Deutschland und komplett unter anderem in Spanien, gibt es übrigens schon im nächsten Sommer, Anfang August.
2: Die deutschen Nachrichtendienste sollen einem Kabinettsbeschluss zufolge mehr Befugnisse bekommen, um bei Gefahren selbst eingreifen zu können. Kanzleramtschefin Waken hat in der ARD aber gesagt, dass das Trennungsgebot zwischen den Aufgaben der Dienste und der Polizei auch in Zukunft eingehalten werde. Nur in besonderen Fällen, in denen die Polizei nicht tätig werden könne, könne demnach in Zukunft auch der Verfassungsschutz aktiv werden, sagte sie. In der SPD gibt es neuen Widerstand gegen die Politik ihrer Minister in der Bundesregierung. In einem Brief an Bauministerin Huberts fordern die SPD-Chefs von Berlin und Schleswig-Holstein, die geplanten Kürzungen beim Wohngeld zurückzunehmen. Die treffen Menschen, die ohnehin mit steigenden Wohn- und Lebenshaltungskosten zu kämpfen hätten. Das sei auch ein politisches Problem, wenn sie gleichzeitig glaubwürdig für bezahlbares Wohnen werben wollten. WM-Gold Nummer 10 für

0: Profireiterin Isabel Werth und insgesamt der 13. WM-Sieg für Deutschland. Den hat sich das deutsche Dressurteam bei der Heim-WM in Aachen gesichert. Silber im größten Reitstadion der Welt ging an Großbritannien, Bronze an Dänemark.
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0: Die Nacht ist klar mit nur wenigen Wolken. Perfekt also zum Sternschnuppen schauen. Außerdem kühlt es deutlich ab. Es kann bis zu 7 Grad frisch werden. Morgen gibt es dann fast überall strahlenden Sonnenschein bei Temperaturen bis zu 35 Grad. Und so heiß bleibt es auch bis zum Sonntag. So lange lässt der Regen nämlich noch auf sich warten. Erst zum Ende der Woche bringen Schauer und Gewitter etwas Abkühlung mit sich.
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0: Auf der A70 Bamberg Richtung Schweinfurt-Werneck. Zwischen dem Dreieck Werntal und Werneck ist die Fahrbahn auf einen Fahrstreifen verengt. Hier laufen Reinigungsarbeiten. Und die A93 Kiefersfelden-Rosenheim ist zwischen dem Grenzübergang Kiefersfelden und Oberaudorf in beiden Richtungen bis auf Weiteres gesperrt. Hier sind Rettungsfahrzeuge im Einsatz. Allen unterwegs eine gute Fahrt.
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2: Ich bin Florian Klaus. An vielen Aussichtspunkten in Europa haben sich am Abend die Menschen getummelt, die die Sonnenfinsternis miterleben wollten. Während die Sonne hier zum Großteil verdeckt worden ist, verschwand sie zum Beispiel in Spanien vollständig hinter dem Mond. In den letzten Tagen hatte es teils einen richtigen Sonnenfinsternistourismus dorthin gegeben. In dieser Nacht gibt es übrigens noch ein weiteres Himmelsschauspiel zu beobachten. Die Perseiden bringen viel Sternschnuppen. Wenn Gefahr droht, soll künftig auch der Verfassungsschutz direkt eingreifen können und nicht nur die Polizei. Das hat das Bundeskabinett beschlossen. Kritiker befürchten, dass dadurch die Trennung zwischen Nachrichtendiensten und Polizei aufgeweicht wird. So hat die linken Politikerin Bünger im ZDF gesagt:
3: Aus unserer Sicht ist dieser Entwurf geschichtsvergessen und verantwortungslos. Dobrindt baut eine echte Geheimpolizei mit echten polizeilichen Befugnissen.
2: Kanzleramtschefin Wagner hat in der ARD hingegen betont, dass der Verfassungsschutz nur in besonderen Fällen tätig werden soll, in denen die Polizei nicht eingreifen kann. Das sei geboten, um Gefahren rechtzeitig abwenden zu können. Dürfen Automatenläden auch an Sonn- und Feiertagen durchgehend öffnen? Für Nürnberg hat der Bayerische Verwaltungsgerichtshof nun entschieden, zwischen 20 und 6 Uhr ist weiterhin Ruhe. Ein Ladenbesitzer wollte durchsetzen, dass er durchgehend öffnen darf. Die Stadt Nürnberg argumentierte dagegen, dass Alkohol, Süßwaren und Zigaretten vor allem nächtliches Ausgehpublikum anlocken würden. Und bekam recht. Guter Start bei der Leichtathletik-EM für den Zehnkampf-Weltmeister Leo Neugebauer. Nach Tag 1 liegt er in Birmingham in Führung. Zur Halbzeit steht er bei 4.483 Punkten und hat damit 71 Punkte Vorsprung auf Platz 2. Auch der frühere Welt- und Europameister Niklas Kaul darf sich Hoffnungen auf Edelmetall machen. Er steht auf Rang 6.
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2: Es ist klar mit nur wenigen Wolken. Perfekt also zum Sternschnuppen schauen. Die Tiefstwerte liegen bei bis zu 7 Grad. Tagsüber gibt es dann fast überall strahlenden Sonnenschein, bei Temperaturen bis zu 35 Grad. Und so heiß bleibt es auch bis zum Sonntag. So lange lässt der Regen nämlich noch auf sich warten. Erst zum Ende der Woche bringen Schauer und Gewitter etwas Abkühlung mit sich.
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2: Auf der A70 Bamberg Richtung Schweinfurt-Wernig zwischen dem Dreieck

0: Wiesenthal und Wernig ist die Fahrbahn auf einen Fahrstreifen verengt. Hier laufen Reinigungsarbeiten. Auf der A93 Rosenheim Richtung Kiefersfelden. Zwischen Oberaudorf und dem Grenzübergang Kiefersfelden bitte aufpassen, da ist ein Fahrzeug liegen geblieben. Und in Münchener Mittleren Ring staut es sich zwischen der Ungerer Straße und der Iflandstraße auf 2 Kilometern. Es dauert hier etwa 10 Minuten länger. Allen unterwegs eine gute Fahrt.
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2: Ich bin Florian Klaus. Ein Himmelsereignis folgt aufs andere. Am Abend haben Millionen Menschen in Europa die Sonnenfinsternis bestaunt. Und aktuell erreichen die Perseiden ihren Höhepunkt. Astronomen rechnen mit bis zu 100 Sternschnuppen pro Stunde. Mehr Befugnisse für Nachrichtendienste, mehr Geld für BAföG-Empfänger und kein Alkohol mehr für unter 16-Jährige auch in Begleitung. Das hat das Bundeskabinett beschlossen. Die größten Diskussionen hat dabei der Beschluss ausgelöst, dass Nachrichtendienste künftig in begrenzten Fällen selbst aktiv werden können sollen, statt nur zu beobachten. Aus Sicht der Kritiker sollte das nur die Polizei können. Die Bundesregierung sieht darin eine Reaktion auf wachsende Bedrohungen. Die Deutsche Bahn bietet ihre Hilfe an, um die Probleme bei der Binnenschifffahrt auszugleichen. Wegen dem Niedrigwasser im Rhein, Donau und anderen Flüssen in Deutschland können Schiffe weniger laden. Die DB Cargo will zum Ausgleich 400 zusätzliche Güterwagen bereitstellen. Jan-Henne Reitze berichtet.
3: Die Bahn sagt, kurzfristig bis zu 100 Binnenschiffe ersetzen zu können. Bundesverkehrsminister Bilger geht zwar davon aus, dass es noch dauert, bis alle Flüsse wieder normal befahrbar sind, will aber grundsätzlich am Transport per Schiff festhalten und Wasserstraßen besser auf Niedrigwasser vorbereiten. Die Umweltschutzorganisation WWF ist skeptisch und warnt, Fahrrinnen noch weiter auszubaggern.
2: Noch ein Sieg für den Champions League-Gewinner. Paris Saint-Germain hat den UEFA Supercup gewonnen. Die Franzosen haben den Europa-League-Sieger Aston Villa mit 2:1 geschlagen. Für PSG ist es der zweite Supercup-Sieg in Folge.
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2: Es ist klar mit nur wenigen Wolken. Perfekt also zum Sternschnuppen schauen. Die Tiefstwerte liegen bei bis zu 7 Grad. Tagsüber gibt es dann fast überall strahlenden Sonnenschein, bei Temperaturen bis zu 35 Grad. Und so heiß bleibt es auch bis zum Sonntag. So lange lässt der Regen nämlich noch auf sich warten. Erst zum Ende der Woche bringen Schauer und Gewitter etwas Abkühlung mit sich.
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2: Auf der A8 München Richtung Stuttgart. An der Ausfahrt zum Rastplatz Fuchsberg bitte aufpassen, da steht ein defekter LKW. Auch Vorsicht auf der A9 Nürnberg Richtung Berlin. Zwischen Bad Lobenstein und Schleiz liegen Gegenstände auf dem rechten Fahrstreifen. Und auf der A70 Bamberg Richtung Schweinfurt-Werneck. Zwischen dem Dreieck Werntal und Werneck ist die Fahrbahn auf einen Fahrstreifen verengt. Hier laufen Reinigungsarbeiten. Allen unterwegs eine gute Fahrt.
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2: Ich bin Florian Klaus. In ganz Europa haben die Menschen am Abend gebannt nach oben geschaut. Denn bevor die Sonne untergegangen ist, wurde sie erst vom Mond verdeckt. In Deutschland zumindest zum großen Teil, zum Beispiel in Spanien komplett. Jan-Henne Reitze berichtet.
3: Ob auf Island, Mallorca oder auch in ganz Deutschland, das Schauspiel am Himmel hat Menschen zusammengebracht, ob in einer Warteschlange für eine Schutzbrille oder an Aussichtspunkten mit besonders gutem Blick auf den Horizont. In den Teilen von Spanien, wo die Sonne komplett verdeckt wurde, waren Hotels seit Monaten ausgebucht. Die nächste Sonnenfinsternis, wieder partiell in Deutschland und komplett unter anderem in Spanien, gibt es übrigens schon im nächsten Sommer, Anfang August.
2: Sollte der Verfassungsschutz bei Gefahren auch selbst eingreifen können oder sollte das nur die Polizei? Darüber gibt es in der Politik gerade große Diskussionen. Das Bundeskabinett hat beschlossen, dass Nachrichtendienste mehr Möglichkeiten bekommen sollen. Teile der Opposition haben darum schon vor einer Geheimpolizei gewarnt. Kanzleramtschefin Wagen hat in der ARD betont, dass die Eingriffe verhältnismäßig sein müssten und alles kontrolliert werden soll. Bundesumweltminister Schneider will, dass der Bund mehr Handlungsspielraum bekommt, um beim Hitzeschutz aktiv zu werden. Dafür sollte laut ihm das Grundgesetz angepasst werden. Die Union ist aber skeptisch. Der Vizechef ihrer Bundestagsfraktion Krings hat dem Redaktionsnetzwerk Deutschland gesagt, dass das keinen Vorteil für das Klima bringen würde. Von den Grünen kam hingegen Unterstützung für den Vorschlag. Johannes Liebmann ist Europameister über 800 Meter Freistil. Und das mit neuem Europarekord. Der 19-Jährige ist bei der Schwimm-EM in Paris als Erster angeschlagen und hat seine eigene Bestzeit vom April um 0,35 Sekunden unterboten. Silber ging ebenfalls an Deutschland, nämlich an Nationalteamkollege Sven Schwarz.
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2: Es ist klar mit nur wenigen Wolken. Perfekt also zum Sternschnuppen schauen. Die Tiefstwerte liegen bei bis zu 7 Grad. Tagsüber gibt es dann fast überall strahlenden Sonnenschein, bei Temperaturen bis zu 35 Grad. Und so heiß bleibt es auch bis zum Sonntag. So lange lässt der Regen nämlich noch auf sich warten. Erst zum Ende der Woche bringen Schauer und Gewitter etwas Abkühlung mit sich.
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2: Auf der A8 München Richtung Stuttgart. An der Ausfahrt zum Rastplatz Fuchsberg bitte aufpassen, da steht ein defekter LKW. Auch Vorsicht auf der A9 Nürnberg Richtung Berlin. Zwischen Bad Lobenstein und Schleiz liegen Gegenstände auf dem rechten Fahrstreifen. Und auf der A70 Bamberg Richtung Schweinfurt-Werneck. Zwischen dem Dreieck Werntal und Werneck ist die Fahrbahn auf einen Fahrstreifen verengt. Hier laufen Reinigungsarbeiten. Allen unterwegs eine gute Fahrt.
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